Und jetzt genau da, wo du liegst, dein eigenes kleines Alaska, so kalt, so verlassen und leer, die Welt.

0: bin Bastard von Midnight Summer. 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

0: ich bin der Rick aus Oberschöbling ins Frühstück um 4.
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0: Sabrina aus Ruderstadt. Es ist jetzt früh um 5 und langsam Zeit ins Bett zu gehen.
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1: So, im Cineplex in Rudolstadt gibt es Neuerungen und darüber spreche ich jetzt mit dem Jan. Hallo Jan.
2: Na, hallo.
1: Dann erzähl mal, was gibt's denn Neues?
2: Ja, es wurde ja schon länger ein bisschen gemunkelt und so ein bisschen bekannt gegeben. Ab 22. Oktober soll unser neues Lux-Konzept an den Start gehen.
1: Was heißt jetzt Lux? Muss ich das gleich mal zwischenfragen? Heißt das Luxus?
2: Nein, das soll nicht Luxus heißen. die Verbindung liegt zwar nah, aber eigentlich kommt das vom Lateinischen und soll Licht bedeuten. Also ist eher so Richtung Film, Licht, Filmprojektor. Darauf geht das so ein bisschen oder spielt das ein bisschen an. Aber es ist natürlich auch irgendwo ein Wortspiel. Lux, Luxus, wobei ich dazu sagen muss, es soll halt ausdrücklich kein Luxuskonzept sein, es ist eine Art von Premiumkonzept, aber Lux steht halt für Licht, genau wie eben gesagt.
1: Und was heißt das jetzt genau, das Lux-Projekt?
2: Also Premium deswegen, das steht vor allem, sage ich mal, auf drei Säulen. Das eine ist, dass wir in diesen Sälen so ein bisschen mehr Wohnzimmeratmosphäre schaffen wollen. Wir haben da eine veränderte Bestuhlung. Wir haben das Lichtkonzept ein bisschen angepasst. Es wird dann Decken geben, Kissen. Also alles, um so ein bisschen gemütlich zu machen. Der Fünfersaal, das ist sozusagen dann unser Sofasaal. Und der Sechser ist so ein bisschen eher so boutiquemäßig angehaucht, hat auch den netten Kniff, was dir ja vorhin so gut gefallen hatte, diese Daybeds, diese Liegesessel unten in der ersten Reihe, um die ein bisschen aufzupeppen. Ansonsten, das ist glaube ich das Hauptargument für dieses Konzept, es wird dann eine Bedienung am Platz geben. Also du kannst im Endeffekt als Kunde, holst dir online schon ein Ticket und läufst direkt in den Saal durch und brauchst dich nirgendwo mehr anstellen. Es kommt dann vor dem Film jemand, fragt dich, was du bestellen möchtest.
1: Hört sich gut an.
2: Genau, Speisekarte ist über einen QR-Code dann ersichtlich. Ja, da wirst du dann gefragt, kannst dann auch vor Ort direkt bezahlen.
1: Bar und auch mit Karte.
2: Genau, kein Problem. Dann wird die Bestellung zubereitet und an den Platz gebracht. Und das Dritte eben auch, was sich daran anschließt, wir werden im Vergleich zu den restlichen Kinosälen und im Vergleich zur Theke, werden wir ein anderes Sortiment oder ein leicht verändertes Sortiment auch haben. Also du kriegst natürlich nach wie vor die Klassiker, Popcorn, Cola, Nachos. Aber wenn dir jetzt nach einem Cocktail ist, kannst
1: Kaffee
2: du
1: Kaffee auch? Gibt es auch Kaffee?
2: Na klar, gibt es auch Kaffee, super. Klar.

0: kannst du dann auch einen Cocktail trinken.
1: Damit man nicht einschläft, wenn man auf diesem Liegesofa liegt. Genau, könnte ich mir vorstellen, wenn man da so schön gemütlich liegt, dass man da vielleicht auch einschläft.
0: Das kann durchaus passieren. Und das hat dann wahrscheinlich auch damit zu tun, wenn die Filme dann langweilig sind, was sie hoffentlich nicht sind. Nee, also kannst du auch einen Cocktail bestellen. Du kannst so leichte, warme Speisen wie Pinsen kannst du dann bestellen. Da gucken wir mal, was wir noch alles ins Sortiment aufnehmen. Also da gibt es dann auch eine größere oder eine, ich sage es mal vorsichtig, exklusivere Auswahl. Auch,
1: das hört sich auf alle Fälle gut an. Also ist ein gutes Konzept, wie ich finde.
0: Und was natürlich auch dort mitschwingt, also 5 und 6 sind ja bisher bei uns immer so die kleinen Säle gewesen. Da kommen dann immer so die Absetzer, so die experimentellen Filme rein, so ein bisschen. Also tatsächlich meistens das, wo du denkst, dass, da kommen nicht mehr so viele Besucher. Und da brauchen die Leute aber keine Angst haben. Also in diesen Lux-Sälen wird auch demnächst, werden auch die großen Blockbuster gespielt. Wir versuchen dann auch immer mal Specials oder Filmreihen zu positionieren, die ein bisschen einen erleseneren Filmgeschmack treffen, wie zum Beispiel unsere Cineart und sowas. Mhm. Also auch da werden wir versuchen, ein bisschen was anderes zu spielen als bisher. Genau.
1: Also nochmal auf die Zahl zurückzukommen. Also in dem einen Saal, wo dann die Liegeplätze sind, das sind 10 Plätze. Wie ich das gesehen
0: genau, das
1: habe.
0: Sind vorne 10 Liegeplätze, also insgesamt fassen die Lux-Säle so um die 100 Plätze. Mhm. Das sind pro Saal knapp 50 Plätze. Ich glaube, in dem einen waren es 49, in dem anderen glaube ich 51 oder 52 Plätze, die wir dort hatten. Also da ist auch durchaus genug Platz für große Veranstaltungen, genau. Ja.
1: Also gemütlich, auf jeden Fall.
0: Gemütlich soll, also das ist so das Hauptargument, das soll gemütlich werden.
1: Hört sich gut an und der Start ist nochmal vielleicht
0: der 22. Oktober, passend zu der perfekte Urlaub. Also auch hier so ein bisschen das Spiel mit so ein Mini-Urlaub ins Kino gehen, der perfekte Urlaub. Ja, die große neue deutsche Komödie mit Uli Elias im Barek und all den Stars, die man halt so kennt. Genau, 22. Oktober und dann bei der Buchung immer drauf achten, ist es ein Lux-Saal und dann kann das Erlebnis losgehen.
1: Super, hört sich gut an. Also dann freuen wir uns auf die Lux-Säle. Dankeschön.
0: Wir uns auch. Danke, bitte.
1: Über die Neuerungen im Cineplex in Rudolstadt sprach ich mit dem Jan und ich bin Lilo Franke, Radio SRB.

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1: Am 6. Oktober fand an der Geschwister-Scholl-Schule Saalfeld ein Medientag für die Schülerinnen und Schüler statt. Auch am Abend gab es ein Programm, und zwar für die Eltern. Für die gab es die Möglichkeit, einige abgestimmte Workshops zu besuchen. Einer davon war auch der Workshop von Silvio Müller und ehemaliger Jugendrichter Andreas Spahn. Mit ihm bin ich dann noch ins Gespräch gegangen. Also mit wem bin ich denn hier heute?
2: Andreas Spahn, Jugendrichter für den Landkreis Saalfeld-Rudolstadt, Vorsitzender der beiden Schöffengerichte, Jugendschöffengericht, Erwachsenenschöffengericht, bis zum 31.10. letzten Jahres.
1: Und wir sind ja hier heute auf den Elternabend vom Medientag. Und wie sind Sie denn eigentlich dazu gekommen, dass Sie jetzt hier an diesen Elternabend oder generell an diesen Workshops mit beteiligt sind?
2: Ich habe seit vielen Jahren Kontakt zu dem Silvio Müller. Der ist ja hier der Medienpädagoge im Landkreis und arbeitet beim SRB. Und da wir uns länger kennen, tauschen wir uns auch öfter aus. Er ist ja auch Mitglied, mein Stellvertreter im Jugendhilfeausschuss. Und dann ist irgendwann mal die Idee gereift, dass wir gemeinsam so einen Elternabend gestalten. Und jetzt als Pensionär hat man eben auch mehr Zeit. In meiner aktiven Zeit lag das 20 Jahre zurück, dass ich am Gymnasium in Gorndorf mal an einem Elternabend zum Thema Drogen teilgenommen hatte, aber dann in meiner beruflichen Tätigkeit war einfach für vieles keine Zeit mehr. Und jetzt habe ich gewisse Spielräume und die nutze ich dann auch.
1: Und wie würden Sie sagen, waren denn jetzt bisher Ihre Erfahrungen, wenn es um Thema Eltern und Kinder in ihrer Erziehung bezogen auf die mediale Zeit geht?
2: Also das ist sehr, sehr vielfältig. Die Eltern, die hier jetzt heute Abend mitdiskutiert haben, die waren, glaube ich, im Thema drin, die waren sehr interessiert, die waren auch auf der Höhe der Zeit. Da mussten wir eigentlich jetzt gar keine völligen Neuheiten mehr verkünden. Aber wir haben natürlich eine ganze Reihe von Eltern, die wir nicht erreichen, weil die auch zu solchen Veranstaltungen nicht kommen und weil die selbst eine sehr problematische Mediennutzung haben, dass man sich weniger um die Kinder, teilweise auch sehr junge Kinder, kümmert und mehr in den sozialen Netzwerken sich aufhält. Das ist ein Trend, den wir immer mehr beobachten. Und ich finde das schön zu erleben, dass es eben auch noch Eltern gibt, die sich so verhalten, wie ich mir das von Eltern wünsche.
1: Und über die Jahre haben Sie ja bestimmt schon sehr viele Fälle erlebt. Und ist vielleicht irgendwann mal ein gewisser Fall für Sie rausgestochen, damit Sie jetzt besonders heute sagen, es ist Ihnen wichtig, dass man sowas auch den Eltern rüberbringt, wie gefährlich überhaupt sowas sein kann?
2: Ich habe leider gerade am Ende meiner Berufstätigkeit sehr viele Fälle gehabt, wo Kinder von Erwachsenen, aber auch von Jüngeren, also Jugendlichen oder Heranwachsenden, also strafmündigen Personen, instrumentalisiert wurden, wo sie mit kinderpornografischem Material konfrontiert wurden, wo versucht wurde, Nacktbilder oder sogar Videos von den Kindern zu erlangen und wo die Täter das auch erfolgreich gemacht haben oder wo es sogar in den Bereich Vorbereitung eines sexuellen Missbrauchs ging, wo auch eben die Täter dann versucht haben, ein Kind an irgendeinen Ort zu locken, um da unter Umständen sexuelle Handlungen vorzunehmen. Und das erschüttert einem natürlich jeder Einzelfall, der da vorkommt und kann auch bei den Kindern ja zu schwerer Traumatisierung führen. Und deshalb ist es auch gut, dass in der Bevölkerung, gerade was die Sexualdelikte angeht, in den letzten Jahren eine größere Bereitschaft ist, solche Sachen auch zur Anzeige zu bringen, sodass man diesen Leuten auch habhaft wird.
1: Und wo sehen Sie denn persönlich gewisse Problematiken jetzt in der Zukunft betroffen auf dieses Thema?
2: Ja, das ist noch völlig offen, was sich da so mit künstlicher Intelligenz so alles entwickelt. Und ob es noch neue Methoden geben wird, wie man versucht, Kinder in diese Kreisläufe hereinzuziehen. Das Wichtigste ist, dass Kinder in ihrem Selbstbewusstsein gestärkt werden, dass sie den Mut haben, wenn bestimmte Dinge an sie herangetragen werden, Nein zu sagen. Lass das bleiben ohne mich. Das Mobiltelefon abschaltet, den sperrt, wegklickt. Das wäre der Idealzustand.
1: Und was wünschen Sie sich eigentlich von den Eltern, die immer zu diesen Workshops kommen und sich wirklich die Zeit nehmen, um sich hineinzuversetzen, zuzuhören? Was für Appelle sollen Sie dann mit in den Tag tragen?
2: Naja, ich hoffe, dass die Eltern so mit ihren Kindern kommunizieren, wie das hier von einigen Eltern auch thematisiert wurde, dass man nicht versucht, alles mit irgendwelchen Verboten zu regeln, sondern durch Sprechen mit dem Kind das Kind auf Risiken aufmerksam macht, aber dem Kind auch eine Atmosphäre bietet, dass, wenn da irgendwas Komisches im Netz läuft, dass das Kind dann auch bei den Eltern einen Ansprechpartner hat, der keine Schuldzuweisungen macht, sondern der zuhört und das aufnimmt, was das Kind zu sagen hat.
1: Mit der Zeit wachsen die Möglichkeiten im Netz, welche leider auch von Jahr zu Jahr einfacher zugänglicher werden, weshalb die Bildung im medialen Sinne umso wichtiger für die Jugend wird. Und auch bei der älteren Generation wird dies eine immense Rolle spielen. Das war ein Beitrag von Paulina Schröppel und Sie hören SRB.

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1: Interessiert es euch, was im Teich vor eurer Haustür lebt und warum Wasser so wichtig ist? Dann kommt mit uns raus in die Natur und geht gemeinsam mit uns und euren Eltern oder Großeltern auf eine spannende Entdeckungstour. Wann? Am 15. Oktober an den Plotner Teichen. Gemeinsam forschen wir dann am Teich, messen und beobachten kleine Tiere und lernen dabei spielerisch und kreativ, wie wir unsere Gewässer schützen können. Also ein Nachmittag voller Aktivität, Wasser und kleiner Überraschungen am Ende des Workshops für alle kleinen und großen Forschenden ab 6 Jahren. Das Naturparkteam, die Naturastation 2000 Auen, Moore und Feuchtgebiete und das Team der Saale-Orla-Volkshochschule freuen sich auf dich. Da die Plätze aber begrenzt sind, melde dich mit deinen Eltern oder Großeltern bitte 7 Tage vorher verbindlich an bei uns, nämlich unter der Telefonnummer 03663 4248 282. Übrigens mitzubringen sind bei Regenwetter natürlich Gummistiefel und Regenkleidung und bei heißem Wetter eigene Getränke und Sonnenschutz. Also, wenn ihr wollt, sehen wir uns am 15. Oktober von 13 bis 16 Uhr bei diesem Workshop am Platz an der Infostelle Naturschutz Umwelt, kurz vor der Jugendherberge in Ploten. Das war ein Beitrag für die großen und kleinen Hörer von Radio SRB.

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2: Ich grüße euch da draußen im Städtedreieck zwischen Saalfeld, Rudolstadt und Bad Blankenburg. Heute ist der 12. Oktober. Maximilian, Horst und David haben Namenstag. Wir haben Columbus Day oder Dia de Hispanidad. Es ist Internationaler Welträumertag. Und in 80 Tagen ist Silvester.

So, nun ist es raus. Der Anteil der Kinder an der Gesamtbevölkerung in Thüringen ist mehr als dürftig. Bundesweit sind es so etwa 13%. Hier im Freistaat dümpeln wir 2% darunter. Nur Sachsen, Anhalt und MacPom sind noch mieser beim Kinderanteil. Ob es da irgendwelche Auswirkungen gibt? Na egal. Rosige Zukunft sieht anders aus.

Ein Happy Birthday zum 38. geht heute an den Briten Callum Scott. 50. Geburtstag begeht Nils Bokelberg. 57 wird Marty McGuire von den Chicks. 84. Geburtstag hätte Dalia Lavi aus Israel begangen. Und 78 wäre Rick Parfitt von Status Quo geworden. Der erste, der nach 48 Jahren Bandgeschichte verstorben ist. Happy Birthday.

Und wir kommen gut gelaunt zu den historischen Ereignissen vom 12. Oktober. Heute auf den Tag vor 216 Jahren heiratet Therese von Sachsen-Hildburghausen und der bayerische Kronprinz Ludwig. Die Party auf der Theresienwiese war dann der Grundstein für das heutige Oktoberfest. Heute vor 139 Jahren baute Yamaha sein erstes Instrument, ein Harmonium, und vor 77 Jahren wurde der Deutsche Gewerkschaftsbund gegründet.

Und hier schnell noch ein bisschen was Geschichtliches zum 12.10. Vor 66 Jahren hat Nikita Chruschtschow bei einer UN-Generalversammlung mehrmals mit seinem Schuh auf den Tisch gedroschen. Vor 47 Jahren wurde mit dem Taifun Tip bei Japan der stärkste tropische Wirbelsturm aller Zeiten registriert. Und vor 45 Jahren lief zum ersten Mal Rudi Carrells Tagesshow.

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2: Ich war vorige Woche in der EVR, in der Energieversorgung in Rudelstadt, und habe Thomas Zaremba getroffen. Ich grüße Sie.
3: Hallo, ich grüße Sie auch.
2: Sie sind im Scheiden, warum?
3: Ja, das ist eine gute Frage.
4: Oh, ich war jetzt 16 Jahre Geschäftsführer in einem Energieversorgungsunternehmen. Das ist ein toller Job. Es gibt keinen schöneren Job, als Geschäftsführer zu sein in einem kommunalen Unternehmen. Aber es ist natürlich auch ein anstrengender Job. Und ich möchte ab nächstem Jahr wieder mehr Zeit haben für die Dinge, die zu kurz gekommen sind. Zeit für meine Familie, für meine Freunde, ein bisschen Zeit für mich. Ich werde also dann kein Geschäftsführer mehr sein. Aber ich werde noch ein paar Dinge machen, aber nicht mehr Vollzeit.
2: Wenn man die Lokalpolitik hört, spricht man mit großer Hochachtung von Ihnen.
4: Das freut mich. Das freut mich. Ich habe natürlich versucht, die Nähe auch zu halten zu den Eigentümern, auch in Rudolstadt, zu den Politikern, zu den Bürgerinnen und Bürgern. Hat mir auch sehr viel Freude gemacht. Und naja, ein paar Monate bin ich noch da. Es macht immer noch sehr viel Freude.
2: Sie sagen ganz bewusst Bürgerinnen und Bürger, finde ich geil. Sie sagen jetzt nicht so geschäftsmäßig die Verbraucherinnen und Verbraucher. Energie, das tut ja manchen Leuten zurzeit generell weh.
4: Ja, das stimmt natürlich. Aber wir sind ja ein kommunales Unternehmen. Wir gehören ja auch den Bürgerinnen und Bürgern, die gleichzeitig in dieser Eigentümerrolle sind, durchgerechnet, aber natürlich auch unsere Kundinnen und Kunden und auch verlässliche und zuverlässige und sichere Versorgung von uns wollen. Das ist sozusagen eine Mischrolle, die sich vor Ort ergibt, die mir immer sehr viel Freude gemacht hat. Wir versuchen natürlich bei unseren Preisen, das zu glätten und sämtliche Ausschläge am Markt abzufangen und alle Bürgerinnen und Bürger bestmöglich zu versorgen mit unseren Produkten.
2: Und es wird ja auch außerhalb des wunderschönen Städtchens Rudelstadt viel geklatscht. Es geht zum Beispiel um die leeren Gastanks. Da muss man ja auch mal sagen, da hat Thomas Zaremba überhaupt keinen Einfluss drauf.
4: Nee, das stimmt. Es gibt viele Themen in der Energiepolitik. Sind jetzt die Gasspeicher voll? Wie wird die Verbundsystematik ausgebaut? Werden die Verteilnetze, die Übertragungsnetze ausgebaut? Welche Kosten übernimmt der Bund? Also Energiewirtschaft ist schon sehr groß gesteuert. Da können wir einiges machen vor Ort mit den Kundinnen und Kunden, aber es ist schon sehr dominiert von der bundesdeutschen Politik und auch von der europäischen Politik.
2: Und nun hat die EVR das große Glück, ein Vierteljahr quasi zwei Geschäftsführer zu haben, und Klaus-Peter Bockhorn sitzt vor mir. Hallo.
5: Hallo, ich grüße Sie.
2: Wie ist denn das Feld bestellt vom Herrn Zaremba, das Sie hier übernehmen?
5: Also ich habe, seit ich hier bin, wirklich einen super Eindruck von der EVR gewonnen und kenne ja meinen Geschäftsführerkollegen Thomas Zaremba schon viele, viele Jahre. Und mich hat es nicht überrascht, dass ich hier wirklich ein sehr gut bestelltes Feld vorgefunden habe.
2: Na, Energie ist ja auch ein bisschen Ihr Lebenselixier. Was haben Sie davor gemacht?
5: Ja, ich selber war fast 20 Jahre im Stadtwerkeumfeld selber aktiv, zuletzt in Jena, und seit gut 3 Jahren bin ich für die TEAG zuständig und meiner Tätigkeit dort auch für das Stadtwerkegeschäft der TEAG verantwortlich.
2: Rudolstadt ist in dieser Frage ja, wie soll ich sagen, ein Pionier, denn hier wurden ja Anteile getauscht, Stadt und TEAG.
5: Ja, das stimmt, und aus meiner Sicht eine sehr gute Entscheidung der Stadt Rudolstadt, hier für die Zukunft der Energieversorgung vor Ort auch eine tragfähige Struktur zusammen mit den Möglichkeiten der TEAG umzusetzen.
2: Wenn Sie dann ab 1. Januar der alleinige GF hier sind, welche Akzente möchten Sie da gesetzt wissen?
5: Ja, das ist für mich eigentlich ganz klar. Wir wollen natürlich weiter die Bürgerinnen und Bürger hier sicher mit Strom, Gas und Wärme versorgen. Wir wollen weiter die Ansprechbarkeit sicherstellen hier mit unserem Kundencenter. Und wir wollen natürlich die guten Produkte, die die EVR bisher anbietet, auch weiterhin den Kundinnen und Kunden zur Verfügung stellen. Wir haben natürlich jetzt die TEAG mit dem Boot. Und die TEAG ist natürlich ein großer Regionalversorger und hat natürlich jetzt für Rudolstadt ganz andere Möglichkeiten anzubieten, wenn es um Produkte, Dienstleistungen, ums Kundencenter geht. Und das wollen wir natürlich nutzen und wollen das am Ende für die Kundinnen und Kunden noch besser aufsetzen, als es vielleicht jetzt möglich ist.
2: Herr Bockhorn, was ändert sich denn jetzt real für die Kunden hier in Rudelstadt?
5: Im Prinzip nichts, aber wir werden natürlich versuchen, mit den Möglichkeiten, die wir jetzt auch mit der TEAG im Schlepptau haben, natürlich aktiver noch auf die Kunden zuzugehen und vielleicht Kundinnen und Kunden, die uns in den letzten Jahren verlassen haben, zurückzugewinnen. Und da haben wir viel mehr Möglichkeiten als früher, und das wollen wir nutzen.
2: Also alles, was Gas, was Elektro, was Wärme ist, bleibt so, wie es ist. Ich muss jetzt, wenn ich Rollstuhl bin, nicht zu Ihnen kommen und einen neuen Vertrag unterschreiben.
5: Nein, es ändert sich nichts.
2: Dann wünsche ich dem Thomas Zaremba einen ganz tollen Unruhestand und viele Ziele für die nächsten Jahre. Danke fürs Gespräch.
4: Oh, ganz vielen Dank. Ihnen auch alles Gute für die Zukunft.
2: Und auch Klaus-Peter Bockhorn, vielen Dank fürs Gespräch, und leben Sie schön ein im Theater Städtle.
5: Vielen Dank, das werde ich tun. Tschüss.

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2: Die größte mathematische Herausforderung ist, die Stufen einer Rolltreppe zu zählen. Das Drahtgestell auf Sektflaschenkorken heißt bei Winzern korrekt Drahtgestell. Moderne Heizkörper haben eine schlechte Energiebilanz. Sie geben über 90% Wärme an die Umgebung ab. Heute komme ich dazu, den Musikwunsch von Mareike und Claudia zu erfüllen. Hier ist live AC/DC.
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1: Große Freude herrscht bei der Kreismusikschule Saalfeld. Die neunjährige Thea Pech aus Saalfeld aus der Cello-Klasse von Claudia Firl gehört zu den Preisträgern des Wettbewerbs Kontakt Junior, der am 27. und 28. September in Weimar stattfand. Die Wertungsvorspiele fanden in den Kategorien Geige, Cello und Bratsche statt. Thea Pech gehörte zu den 11 Teilnehmern beim Cello-Wettbewerb. Von Stefan Müller am Klavier begleitet, spielte sie dabei Siegfried Tiefensee, die Geschichte vom kleinen Bären als Thema mit Variationen für Violoncello-Solo und Danse Rustique in F-Dur von William Henry Squire. Ziel des Wettbewerbs, der in diesem Jahr am Musikgymnasium Schloss Belvedere stattfand, ist die Förderung junger, begabter Musikerinnen und Musiker, völlig unabhängig von den finanziellen Möglichkeiten ihrer Eltern. In diesem Jahr war es der 11. Wettbewerb und erstmals nahm auch eine Schülerin der Saalfelder Kreismusikschule teil. Als Preis erhalten die Preisträger zunächst für ein Jahr ein hochwertiges Instrument, das bei eigener Anschaffung eine hohe Investition erfordern würde. Thea Pech erhielt nun für ihr überzeugendes Vorspiel ein Meistercello des Geigenbauers Carsten Hoffmann aus Bamberg sowie ein Meisterbogen des Bogenmeisters Jochen Schmidt aus Dresden, von denen die Instrumente auch betreut werden. Die Geigen- und Bogenbauer der Gruppe Klanggestalten sowie befreundete Kolleginnen und Kollegen stellen anlässlich des Wettbewerbs begabten Kindern hervorragende neu gebaute kleine Instrumente und Bögen leihweise und völlig kostenlos zur Verfügung. 40 der besten Geigen- und Bogenbauer aus ganz Europa fertigen dafür hochwertige Meisterinstrumente in den Größen 1,5 und 3/4 an. Der Schwerpunkt unserer Arbeit ist normalerweise der Neubau von Instrumenten und Bögen für Profimusiker in der ganzen Welt. Schreiben Sie auf Ihrer Internetseite. In den vergangenen 10 Jahren wurden so bereits 236 begabte Kinder unterstützt.

Ich gratuliere Thea herzlich zu ihrem Erfolg und freue mich, sie demnächst einmal selbst mit ihren neuen Instrumenten hören zu können und wünsche mir viel Freude mit ihrem neuen Cello und Bogen. So waren die Worte von Landrat Marco Wolfram. Das war der Beitrag zu Thea Pech und dem Kontakt Junior Wettbewerb. Ich bin Jonah Selch und Sie hören Radio SRB.

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1: Und heute wieder mit Nicole Richter, die ich herzlich am Telefon begrüße. Ja, du bietest ja auch Kräuterwanderungen an. Was ist dir dabei besonders wichtig?
2: Dass ich den Leuten sage, das könnt ihr essen und das. Da wurde ich schon manchmal wirklich belächelt und gesagt, lass mich raten, das kann man auch wieder essen. Und da meinte ich nur, sei da froh, wenn du weißt, dass du die Sachen essen kannst, wenn da kleine Hunger kommt und so weiter. Oder wenn jetzt, es ist ja gerade so die Bärenzeit und die Wurzelzeit, dass man jetzt rausgeht, ist ja gerade so Eberesche, also Vogelbeere und so weiter. Gut, die muss man noch verarbeiten. Aber auch Weißdornbeeren sind gerade, die kann man ja so roh essen, am besten dann die Kerne ausspucken noch, ne, weil sie Kerne einfach drin hat. Also man kann sich ja bei vielen Sachen dann einfach in der Natur bedienen. Auch bedienen, was alles da ist. Eine Sache würde ich vielleicht ganz kurz nochmal einschieben, weil mir das nochmal wichtig ist. Wenn ich natürlich aber auch zwischendrin, sagen wir mal, Zahnschmerzen bekomme. Wir haben auch in der Natur die Pflanze, die heißt Nelkenwurz. Und Wurz im Pflanzenname bedeutet meistens, dass man die Wurzel nimmt. Und Nelke, wie man vielleicht denken kann, die Wurzel schmeckt nelkenartig. Und man kennt es wahrscheinlich von zu Hause, wenn man Zahnschmerzen hatte, hat man sich meistens so eine Gewürznelke dann genommen. Mhm. Und das kann man da auch machen. Das heißt, man nimmt dann einfach die Wurzel, kann man ausgraben, macht die sich ein bisschen sauber und dann kann man auf der Wurzel zum Beispiel rumbeißen. Und dann hat man diesen Nelkeneffekt sozusagen, dass die Zahnschmerzen dann möglichst lindern. Oder was noch eine Sache ist, wenn ich jetzt vielleicht unterwegs bin und merke, boah, jetzt kommt gerade, mein Hals tut gerade weh und so weiter, da habe ich auch Möglichkeiten, wenn eine Malve zum Beispiel steht, dass ich da einfach auf den Blättern rumessen kann zum Beispiel oder Lindenblätter zum Beispiel. Oder wenn ich merke, boah, ich bin jetzt gerade richtig müde von einer langen Wanderung. Teilweise kann es ja sein, dass die Füße wehtun. Dann wären Beifußblätter eine schöne Sache. Mhm. Weil die heißen ja schon Beifuß, ne?
1: Ja, die sagen ja schon. Der Name sagt es ja schon. Mhm.
2: Oder Breitwegerich könnte ich nehmen. Den könnte ich mir sozusagen unter die Fußsohle, Socke wieder an, Schuhe an. Durch dieses Treten mache ich dann vom Breitwegerich die Pflanzensäfte raus, dass ich sozusagen schon prophylaktisch meine neuen Wanderschuhe, ne?
1: Oh, das ist ein guter Trick.
2: Genau, dass ich dann keine Blasen zum Beispiel bekomme und ein bisschen vorsorglich was machen kann. Also da bietet die Natur richtig viele Sachen, die wir da haben. Also ich könnte da jetzt noch wirklich einige Sachen benennen. Was vielleicht noch interessant ist, es kann ja nicht nur sein, dass ich unterwegs bin und mir tut irgendwas weh. Was ist denn, wenn ich jetzt auf einmal anfange zu schwitzen und ich rieche unangenehm? Da hat die Natur auch einige Sachen. Also ich könnte mir dann auch zum Beispiel ein Ahornblatt nehmen und das Blatt reiben und dann zum Beispiel unter die Achsel reiben.
1: Ne, das ist als Deodorant?
2: Als Deo zum Beispiel.
1: Oh, ne? Praktisch.
2: Bei Mundgeruch haben wir ja auch schon gesagt, falls sowas sein sollte, könnte man jetzt Nelkenwurz nehmen. Aber da könnte ich ja auch so ein paar Beeren essen oder ein paar Kräuter essen. Natürlich nur da, sagen wir mal so, wo kein Hund lang ist und ein Hund geht und dass wir auch wissen, das ist diese Pflanze. Oder auch wenn ich jetzt, sagen wir mal, dreckige Hände habe und sage, Mensch, ne, wie kriege ich die jetzt gewaschen?
1: Ja.
2: Ne? Also wir haben keine Seife, ich kriege das irgendwann nicht so ganz ab. Könnte man zum Beispiel die Kiefernadeln zwischen die Hände nehmen und dann im Wasser zerreiben. Das hat so ein bisschen diesen Seifeneffekt da. Und wir haben noch eine Königskerze zum Beispiel, ist auch total interessant. Die hat so eine so haarige Oberfläche. Das heißt, wir können das auch als Frischhaltepapier nehmen zum Beispiel. Also könnten dann auch unsere Nahrung da so ein bisschen einwickeln. Mhm. Erstmal ist es dann gepolstert und zweitens durch diese haarige Oberfläche hemmen wir dann auch diese Verdunstung, dass dann irgendwelche Sachen sozusagen trocken werden und so weiter. Also es ist...
1: Also ich sehe... Nein, besser, ich höre schon, es gibt viele Möglichkeiten. Und wer mehr darüber wissen will, am besten kommt er mit zu einem deiner Kräuterspaziergänge.
2: Genau, die Kurse für 27 bin ich gerade am Plan, aber Kräuterspaziergänge gibt es ja definitiv nächstes Jahr. Ich denke mal so ab April werde ich dann wieder starten.
1: Und wer sich mal umschauen möchte, der geht einfach auf deine Seite, die heißt?
2: Genau, www.kräuterschule-richter.de.
1: Ja, und da gibt es noch einige Tipps und Tricks von dir. Und wie gesagt, wer noch nicht genug hat jetzt, der kann sich ja das nochmal durchlesen sozusagen auf deiner Seite. Ja, dann sage ich wieder vielen, vielen Dank, dass du uns ein bisschen eingeweiht hast in die Tricks und Kniffe der Natur, wenn man mal Erste-Hilfe-Tipps braucht. Also dies oder jenes Kräutlein, den oder jenen Schmerz lindert oder bekämpft. Aber das darf nicht dazu führen, dass wir das außer Acht lassen. Zum Beispiel eine offene Wunde muss behandelt werden. Genau. Man muss zum Arzt, man muss vielleicht eine Tetanusspritze erneuern lassen. Oder.
2: Genau, die erste Hilfe, die wir dann haben aus der Natur. Genau.
1: Ja, dann sage ich wieder recht herzlichen Dank und ich freue mich schon aufs nächste Mal.
2: Ja, bis dahin.
1: Dankeschön, tschüss. Im Gespräch mit Nicole Richter war heute wieder für Sie Karin Berger, Radio SRB.

0: heißt Norbert Seifeld. Ich bin der Vorsitzende des ORC Thüringen. Es ist 9 Uhr.
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2: So, im Cineplex in Rudolstadt gibt es Neuerungen und darüber spreche ich jetzt mit dem Jan. Hallo Jan.
3: Na, hallo.
2: Dann erzähl mal, was gibt's denn Neues?
3: Ja, es wurde ja schon länger ein bisschen gemunkelt und so ein bisschen bekannt gegeben. Ab 22. Oktober soll unser neues Lux-Konzept an den Start gehen.
2: Was heißt jetzt Lux? Muss ich das gleich mal zwischenfragen? Heißt das Luxus?
3: Nein, das soll nicht Luxus heißen. die Verbindung liegt zwar nahe, aber eigentlich kommt das vom Lateinischen und soll Licht bedeuten. Also ist eher so Richtung Film, Licht, Filmprojektor. Darauf geht das so ein bisschen oder spielt das ein bisschen an. Aber es ist natürlich auch irgendwo ein Wortspiel Lux, Luxus, wobei ich dazu sagen muss, es soll halt ausdrücklich kein Luxuskonzept sein. Es ist eine Art von Premium-Konzept. Aber Lux steht halt für Licht, genau wie eben gesagt.
2: Und was heißt das jetzt genau, das Lux-Projekt?
3: Also Premium deswegen. Das steht vor allem, sage ich mal, auf drei Säulen. Das eine ist, dass wir in diesen Sälen so ein bisschen mehr Wohnzimmeratmosphäre schaffen wollen. Wir haben da eine veränderte Bestuhlung. Wir haben das Lichtkonzept ein bisschen angepasst. Es wird dann Decken geben, Kissen. Also alles, um so ein bisschen gemütlich zu machen. Der Fünfersaal, das ist sozusagen dann unser Sofasaal. Und der Sechser ist so ein bisschen eher so boutiquemäßig angehaucht, hat auch den netten Kniff, was dir ja vorhin so gut gefallen hatte, diese Daybeds, diese Liegesessel unten in der ersten Reihe, um die ein bisschen aufzupeppen. Ansonsten, das ist, glaube ich, das Hauptargument für dieses Konzept. Es wird dann eine Bedienung am Platz geben. Also du kannst im Endeffekt als Kunde holst dir online schon ein Ticket und läufst direkt in den Saal durch und brauchst dich nirgendwo mehr anstellen. Es kommt dann vor dem Film jemand, fragt dich, was du bestellen möchtest.
2: Hört sich gut an.
3: Genau, Speisekarte ist über einen QR-Code dann ersichtlich. Ja, da wirst du dann gefragt, kannst dann auch vor Ort direkt bezahlen.
2: Bar und auch mit Karte.
3: Genau, kein Problem. Dann wird die Bestellung zubereitet und an den Platz gebracht. Und das dritte eben auch.

0: auch, was sich daran anschließt, wir werden im Vergleich zu den restlichen Kinosälen und im Vergleich zur Theke, werden wir ein anderes Sortiment oder ein leicht verändertes Sortiment auch haben. Also du kriegst natürlich nach wie vor die Klassiker, Popcorn, Cola, Nachos. Aber wenn die jetzt nach einem Cocktail ist, kannst
1: Kaffee
0: du dann
1: auch... Kaffee auch? Gibt's auch Kaffee?
0: Ja klar, gibt's auch Kaffee, super. Klar. Kannst du dann auch einen Cocktail trinken.
1: Damit man nicht einschläft, wenn man auf diesem Liegesofa liegt. Genau, ja, könnte ich mir vorstellen, wenn man da so schön gemütlich liegt, dass man da vielleicht auch einschläft.
0: Das kann durchaus passieren, aber das hat dann wahrscheinlich auch damit zu tun, wenn die Filme dann langweilig sind, was sie hoffentlich nicht sind. Nee, also kannst du auch einen Cocktail bestellen, du kannst so leichte, warme Speisen wie Pinsen kannst du dann bestellen. Da gucken wir mal, was wir noch alles ins Sortiment aufnehmen. Also da gibt es dann auch eine größere oder eine, ich sage es mal vorsichtig, exklusivere Auswahl auch.
1: Das hört sich auf alle Fälle gut an. Also ist ein gutes Konzept, wie ich finde.
0: Und was natürlich auch dort mitschwingt, also 5 und 6 sind ja bisher bei uns immer so die kleinen Säle gewesen. Da kommen dann immer so die Absetzer, so die experimentellen Filme rein, so ein bisschen. Also tatsächlich meistens das, wo du denkst, dass, da kommen nicht mehr so viele Besucher. Und da brauchen die Leute aber keine Angst haben. Also in diesen Lux-Sälen wird auch demnächst, werden auch die großen Blockbuster gespielt. Wir versuchen dann auch immer mal Specials oder Filmreihen zu positionieren, die ein bisschen einen erleseneren Filmgeschmack treffen, wie zum Beispiel unsere Cineart und sowas. Mhm. Also auch da werden wir versuchen, ein bisschen was anderes zu spielen als bisher. Genau.
1: Also nochmal auf die Zahl zurückzukommen. Also in dem einen Saal, wo dann die Liegeplätze sind, das sind 10 Plätze. Wie ich das gesehen
0: genau, das
1: habe.
0: Sind vorne 10 Liegeplätze, also insgesamt fassen die Lux-Säle so um die 100 Plätze. Mhm. Das sind pro Saal knapp 50 Plätze. Ich glaube, in dem einen waren es 49, in dem anderen glaube ich 51 oder 52 Plätze, die wir dort hatten. Also da ist auch durchaus genug Platz für große Veranstaltungen, genau. Ja.
1: Also gemütlich, auf jeden Fall.
0: Gemütlich soll, also das ist so das Hauptargument, das soll gemütlich werden.
1: Hört sich gut an und der Start ist nochmal vielleicht
0: der 22. Oktober, passend zu der perfekte Urlaub. Also auch hier so ein bisschen das Spiel mit so ein Mini-Urlaub ins Kino gehen, der perfekte Urlaub. Ja, die große neue deutsche Komödie mit Uli Elias im Barek und all den Stars, die man halt so kennt. Genau, 22. Oktober und dann bei der Buchung immer drauf achten, ist es ein Lux-Saal und dann kann das Erlebnis losgehen.
1: Super, hört sich gut an. Also dann freuen wir uns auf die Lux-Säle. Dankeschön.
0: Wir uns auch. Danke, bitte.
1: Über die Neuerungen im Cineplex in Rudolstadt sprach ich mit dem Jan und ich bin Lilo Franke, Radio SRB.

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3: Am 6. Oktober fand an der Geschwister-Scholl-Schule Saalfeld ein Medientag für die Schülerinnen und Schüler statt. Auch am Abend gab es ein Programm, und zwar für die Eltern. Für die gab es die Möglichkeit, einige abgestimmte Workshops zu besuchen. Einer davon war auch der Workshop von Silvio Müller und ehemaliger Jugendrichter Andreas Spahn. Mit ihm bin ich dann noch ins Gespräch gegangen. Also mit wem bin ich denn hier heute?
4: Andreas Spahn, Jugendrichter für den Landkreis Saalfeld-Rudolstadt, Vorsitzender der beiden Schöffengerichte, Jugendschöffengericht, Erwachsenenschöffengericht, bis zum 31.10. letzten Jahres.
3: Und wir sind ja hier heute auf den Elternabend vom Medientag. Und wie sind Sie denn eigentlich dazu gekommen, dass Sie jetzt hier an diesen Elternabend oder generell an diesen Workshops mit beteiligt sind?
4: Ich habe seit vielen Jahren Kontakt zu dem Silvio Müller. Der ist ja hier der Medienpädagoge im Landkreis und arbeitet beim SRB. Und da wir uns länger kennen, tauschen wir uns auch öfter aus. Er ist ja auch Mitglied, mein Stellvertreter im Jugendhilfeausschuss. Und dann ist irgendwann mal die Idee gereift, dass wir gemeinsam so einen Elternabend gestalten. Und jetzt als Pensionär hat man eben auch mehr Zeit. In meiner aktiven Zeit lag das 20 Jahre zurück, dass ich am Gymnasium in Gorndorf mal an einem Elternabend zum Thema Drogen teilgenommen hatte. Aber dann in meiner beruflichen Tätigkeit war einfach für vieles keine Zeit mehr. Und jetzt habe ich gewisse Spielräume und die nutze ich dann auch.
3: Und wie würden Sie sagen, waren denn jetzt bisher Ihre Erfahrungen, wenn es um Thema Eltern und Kinder in ihrer Erziehung bezogen auf die mediale Zeit geht?
4: Also das ist sehr, sehr vielfältig. Die Eltern, die hier jetzt heute Abend mitdiskutiert haben, die waren, glaube ich, im Thema drin, die waren sehr interessiert. Die waren auch auf der Höhe der Zeit. Da mussten wir eigentlich jetzt gar keine völligen Neuheiten mehr verkünden. Aber wir haben natürlich eine ganze Reihe von Eltern, die wir nicht erreichen, weil die auch zu solchen Veranstaltungen nicht kommen und weil die selbst eine sehr problematische Mediennutzung haben, dass man sich weniger um die Kinder, teilweise auch sehr junge Kinder, kümmert und mehr in den sozialen Netzwerken sich aufhält. Das ist ein Trend, den wir immer mehr beobachten. Und ich finde das schön zu erleben, dass es eben auch noch Eltern gibt, die sich so verhalten, wie ich mir das von Eltern wünsche.
3: Und über die Jahre haben Sie ja bestimmt schon sehr viele Fälle erlebt. Und ist vielleicht irgendwann mal ein gewisser Fall für Sie rausgestochen, damit Sie jetzt besonders heute sagen, es ist Ihnen wichtig, dass man sowas auch den Eltern rüberbringt, wie gefährlich überhaupt sowas sein kann?
4: Ich habe leider gerade am Ende meiner Berufstätigkeit sehr viele Fälle gehabt, wo Kinder von Erwachsenen, aber auch von Jüngeren, also Jugendlichen oder Heranwachsenden, also strafmündigen Personen, instrumentalisiert wurde, wo sie mit kinderpornografischem Material konfrontiert wurden, wo versucht wurde, Nacktbilder oder sogar Videos von den Kindern zu erlangen und wo die Täter das auch erfolgreich gemacht haben oder wo es sogar in den Bereich Vorbereitung eines sexuellen Missbrauchs ging, wo auch eben die Täter dann versucht haben, ein Kind an irgendeinen Ort zu locken, um da unter Umständen sexuelle Handlungen vorzunehmen. Und das erschüttert einem natürlich jeder Einzelfall, der da vorkommt und kann auch bei den Kindern ja zu schwerer Traumatisierung führen. Und deshalb ist es auch gut, dass in der Bevölkerung, gerade was die Sexualdelikte angeht, in den letzten Jahren eine größere Bereitschaft ist, solche Sachen auch zur Anzeige zu bringen, sodass man diesen Leuten auch habhaft wird.
3: Und wo sehen Sie denn persönlich gewisse Problematiken jetzt in der Zukunft betroffen auf dieses Thema?
4: Ja, das ist noch völlig offen, was sich da so mit künstlicher Intelligenz so alles entwickelt. Und ob es noch neue Methoden geben wird, wie man versucht, Kinder in diese Kreisläufe hereinzuziehen. Das Wichtigste ist, dass Kinder in ihrem Selbstbewusstsein gestärkt werden, dass sie den Mut haben, wenn bestimmte Dinge an sie herangetragen werden, Nein zu sagen. Lass das bleiben ohne mich. Das Mobiltelefon abschaltet, den sperrt, wegklickt. Das wäre der Idealzustand.
3: Und was wünschen Sie sich eigentlich von den Eltern, die immer zu diesen Workshops kommen und sich wirklich die Zeit nehmen, um sich hineinzuversetzen, zuzuhören? Was für Appelle sollen Sie dann mit in den Tag tragen?
4: Naja, ich hoffe, dass die Eltern so mit ihren Kindern kommunizieren, wie das hier von einigen Eltern auch thematisiert wurde, dass man nicht versucht, alles mit irgendwelchen Verboten zu regeln, sondern durch Sprechen mit dem Kind das Kind auf Risiken aufmerksam macht, aber dem Kind auch eine Atmosphäre bietet, dass, wenn da irgendwas Komisches im Netz läuft, dass das Kind dann auch bei den Eltern einen Ansprechpartner hat, der keine Schuldzuweisungen macht, sondern der zuhört und das aufnimmt, was das Kind zu sagen hat.
3: Mit der Zeit wachsen die Möglichkeiten im Netz, welche leider auch von Jahr zu Jahr einfacher zugänglicher werden, weshalb die Bildung im medialen Sinne umso wichtiger für die Jugend wird. Und auch bei der älteren Generation wird dies eine immense Rolle spielen. Das war ein Beitrag von Paulina Schröppel und Sie hören SRB.

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1: Interessiert es euch, was im Teich vor eurer Haustür lebt und warum Wasser so wichtig ist? Dann kommt mit uns raus in die Natur und geht gemeinsam mit uns und euren Eltern oder Großeltern auf eine spannende Entdeckungstour. Wann? Am 15. Oktober an den Plotner Teichen. Gemeinsam forschen wir dann am Teich, messen und beobachten kleine Tiere und lernen dabei spielerisch und kreativ, wie wir unsere Gewässer schützen können. Also ein Nachmittag voller Aktivität, Wasser und kleiner Überraschungen am Ende des Workshops. Für alle kleinen und großen Forschenden ab 6 Jahren. Das Naturparkteam, die Natura-Station 2000 Auen, Moore und Feuchtgebiete und das Team der Saale-Orla-Volkshochschule freuen sich auf dich. Da die Plätze aber begrenzt sind, melde dich mit deinen Eltern oder Großeltern bitte 7 Tage vorher verbindlich an bei uns, nämlich unter der Telefonnummer 03663 4248 282. Übrigens mitzubringen sind bei Regenwetter natürlich Gummistiefel und Regenkleidung und bei heißem Wetter eigene Getränke und Sonnenschutz. Also, wenn ihr wollt, sehen wir uns am 15. Oktober von 13 bis 16 Uhr bei diesem Workshop am Platz an der Infostelle Naturschutz Umwelt, kurz vor der Jugendherberge in Plotten. Das war ein Beitrag für die großen und kleinen Hörer von Radio SRB.

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2: Ich grüße euch da draußen im Städtedreieck zwischen Saalfeld, Rudolstadt und Bad Blankenburg. Heute ist der 12. Oktober. Maximilian, Horst und David haben Namenstag. Wir haben Columbus Day oder Dia de Hispanidad. Es ist internationaler Welträumertag. Und in 80 Tagen ist Silvester.

So, nun ist es raus. Der Anteil der Kinder an der Gesamtbevölkerung in Thüringen ist mehr als dürftig. Bundesweit sind es so etwa 13%. Hier im Freistaat dümpeln wir 2% darunter. Nur Sachsen, Anhalt und MacPom sind noch mieser beim Kinderanteil. Ob es da irgendwelche Auswirkungen gibt? Na egal. Rosige Zukunft sieht anders aus.

Heute vor 29 Jahren starb John Denver beim Absturz seines eigenen Flugzeuges mit nur 53. Sein Take Me Home Country Roads war seit 55 Jahren eine Hymne. Er engagierte sich aber auch gegen Umweltzerstörung und Krieg. Korrekt hieß er John Deutschendorf.

Ein Happy Birthday zum 38. geht heute an den Briten Callum Scott. 50. Geburtstag begeht Nils Bokelberg. 57 wird Marty McGuire von den Chicks. 84. Geburtstag hätte Dalia Lavi aus Israel begangen. Und 78 wäre Rick Parfitt von Status Quo geworden. Der erste, der nach 48 Jahren Bandgeschichte verstorben ist. Happy Birthday.

Und wir kommen gut gelaunt zu den historischen Ereignissen vom 12. Oktober. Heute auf den Tag vor 216 Jahren heiratet Therese von Sachsen-Hildburghausen und der bayerische Kronprinz Ludwig. Die Party auf der Theresienwiese war dann der Grund,

Grundstein für das heutige Oktoberfest. Heute vor 139 Jahren baute Yamaha sein erstes Instrument, ein Harmonium, und vor 77 Jahren wurde der Deutsche Gewerkschaftsbund gegründet.

Und hier schnell noch ein bisschen was Geschichtliches zum 12.10. Vor 66 Jahren hat Nikita Chruschtschow bei einer UN-Generalversammlung mehrmals mit seinem Schuh auf den Tisch gedroschen. Vor 47 Jahren wurde mit dem Taifun Tip bei Japan der stärkste tropische Wirbelsturm aller Zeiten registriert. Und vor 45 Jahren lief zum ersten Mal Rudi Carrells Tagesshow.

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2: Ich war vorige Woche in der EVR, in der Energieversorgung in Rudelstadt, und habe Thomas Zaremba getroffen. Ich grüße Sie.
3: Hallo, ich grüße Sie auch.
2: Sie sind im Scheiden, warum?
3: Ja, das ist eine gute Frage.
4: Oh, ich war jetzt 16 Jahre Geschäftsführer in einem Energieversorgungsunternehmen. Das ist ein toller Job. Es gibt keinen schöneren Job, als Geschäftsführer zu sein in einem kommunalen Unternehmen. Aber es ist natürlich auch ein anstrengender Job. Und ich möchte ab nächstem Jahr wieder mehr Zeit haben für die Dinge, die zu kurz gekommen sind. Zeit für meine Familie, für meine Freunde, ein bisschen Zeit für mich. Ich werde also dann kein Geschäftsführer mehr sein, aber ich werde noch ein paar Dinge machen, aber nicht mehr Vollzeit.
2: Wenn man die Lokalpolitik hört, spricht man mit großer Hochachtung von Ihnen.
4: Das freut mich. Das freut mich. Ich habe natürlich versucht, die Nähe auch zu halten zu den Eigentümern, auch in Rudolstadt, zu den Politikern, zu den Bürgerinnen und Bürgern. Hat mir auch sehr viel Freude gemacht, und naja, ein paar Monate bin ich noch da. Es macht immer noch sehr viel Freude.
2: Sie sagen ganz bewusst Bürgerinnen und Bürger, finde ich geil. Sie sagen jetzt nicht so geschäftsmäßig die Verbraucher und Verbraucher. Energie, das tut ja manchen Leuten zurzeit generell weh.
4: Ja, das stimmt natürlich. Aber wir sind ja ein kommunales Unternehmen. Wir gehören ja auch den Bürgerinnen und Bürgern, die gleichzeitig in dieser Eigentümerrolle sind, durchgerechnet. Aber natürlich auch unsere Kundinnen und Kunden und auch verlässliche und zuverlässige und sichere Versorgung von uns wollen. Das ist sozusagen eine Mischrolle, die sich vor Ort ergibt, die mir immer sehr viel Freude gemacht hat. Wir versuchen natürlich bei unseren Preisen, das zu glätten und sämtliche Ausschläge am Markt abzufangen und alle Bürgerinnen und Bürger bestmöglich zu versorgen mit unseren Produkten.
2: Und es wird ja auch außerhalb des wunderschönen Städtchens Rudelstadt viel geklatscht. Es geht zum Beispiel um die leeren Gastanks. Da muss man ja auch mal sagen, da hat Thomas Zaremba überhaupt keinen Einfluss drauf.
4: Nee, das stimmt. Es gibt viele Themen in der Energiepolitik. Sind jetzt die Gasspeicher voll? Wie wird die Verbundsystematik ausgebaut? Werden die Verteilnetze, die Übertragungsnetze ausgebaut? Welche Kosten übernimmt der Bund? Also Energiewirtschaft ist schon sehr groß gesteuert. Da können wir einiges machen vor Ort mit den Kundinnen und Kunden, aber es ist schon sehr dominiert von der bundesdeutschen Politik und auch von der europäischen Politik.
2: Und nun hat die EVR das große Glück, ein Vierteljahr quasi zwei Geschäftsführer zu haben, und Klaus-Peter Bockhorn sitzt vor mir. Hallo.
5: Hallo, ich grüße Sie.
2: Wie ist denn das Feld bestellt vom Herrn Zaremba, das Sie hier übernehmen?
5: Also ich habe, seit ich hier bin, wirklich einen super Eindruck von der EVR gewonnen und kenne ja meinen Geschäftsführerkollegen Thomas Zaremba schon viele, viele Jahre. Und mich hat es nicht überrascht, dass ich hier wirklich ein sehr gut bestelltes Feld vorgefunden habe.
2: Na, Energie ist ja auch ein bisschen Ihr Lebenselixier. Was haben Sie davor gemacht?
5: Ja, ich selber war fast 20 Jahre im Stadtwerkeumfeld selber aktiv, zuletzt in Jena, und seit gut 3 Jahren bin ich für die TEAG zuständig und in meiner Tätigkeit dort auch für das Stadtwerkegeschäft der TEAG verantwortlich.
2: Rudolstadt ist in dieser Frage ja, wie soll ich sagen, ein Pionier, denn hier wurden ja Anteile getauscht, Stadt und TEAG.
5: Ja, das stimmt, und aus meiner Sicht eine sehr gute Entscheidung der Stadt Rudolstadt, hier für die Zukunft der Energieversorgung vor Ort auch eine tragfähige Struktur zusammen mit den Möglichkeiten der TEAG umzusetzen.
2: Wenn Sie dann ab 1. Januar der alleinige GF hier sind, welche Akzente möchten Sie da gesetzt wissen?
5: Ja, das ist für mich eigentlich ganz klar. Wir wollen natürlich weiter die Bürgerinnen und Bürger hier sicher mit Strom, Gas und Wärme versorgen. Wir wollen weiter die Ansprechbarkeit sicherstellen hier mit unserem Kundencenter. Und wir wollen natürlich die guten Produkte, die die EVR bisher anbietet, auch weiterhin den Kundinnen und Kunden zur Verfügung stellen. Wir haben natürlich jetzt die TEAG mit dem Boot. Und die TEAG ist natürlich ein großer Regionalversorger und hat natürlich jetzt für Rudolstadt ganz andere Möglichkeiten anzubieten, wenn es um Produkte, Dienstleistungen, ums Kundencenter geht. Und das wollen wir natürlich nutzen und wollen das am Ende für die Kundinnen und Kunden noch besser aufsetzen, als es vielleicht jetzt möglich ist.
2: Herr Bockhorn, was ändert sich denn jetzt real für die Kunden hier in Rudelstadt?
5: Im Prinzip nichts, aber wir werden natürlich versuchen, mit den Möglichkeiten, die wir jetzt auch mit der TEAG im Schlepptau haben, natürlich aktiver noch auf die Kunden zuzugehen und vielleicht Kundinnen und Kunden, die uns in den letzten Jahren verlassen haben, zurückzugewinnen. Und da haben wir viel mehr Möglichkeiten als früher, und das wollen wir nutzen.
2: Also alles, was Gas, was Elektro, was Wärme ist, bleibt so, wie es ist. Ich muss jetzt, wenn ich Rollstuhl bin, nicht zu Ihnen kommen und einen neuen Vertrag unterschreiben.
5: Nein, es ändert sich nichts.
2: Dann wünsche ich dem Thomas Zaremba einen ganz tollen Unruhestand und viele Ziele für die nächsten Jahre. Danke fürs Gespräch.
4: Oh, ganz vielen Dank. Ihnen auch alles Gute für die Zukunft.
2: Und auch Klaus-Peter Bockhorn, vielen Dank fürs Gespräch, und leben Sie schön ein im Theater Städtle.
5: Vielen Dank, das werde ich tun. Tschüss.

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2: Die größte mathematische Herausforderung ist, die Stufen einer Rolltreppe zu zählen. Das Drahtgestell auf Sektflaschenkorken heißt bei Winzern korrekt Drahtgestell. Moderne Heizkörper haben eine schlechte Energiebilanz. Sie geben über 90% Wärme an die Umgebung ab. Heute komme ich dazu, den Musikwunsch von Mareike und Claudia zu erfüllen. Hier ist live AC/DC.
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1: Große Freude herrscht bei der Kreismusikschule Saalfeld. Die neunjährige Thea Pech aus Saalfeld aus der Cello-Klasse von Claudia Firl gehört zu den Preisträgern des Wettbewerbs Kontakt Junior, der am 27. und 28. September in Weimar stattfand. Die Wertungsvorspiele fanden in den Kategorien Geige, Cello und Bratsche statt. Thea Pech gehörte zu den 11 Teilnehmern beim Cello-Wettbewerb. Von Stefan Müller am Klavier begleitet, spielte sie dabei Siegfried Tiefensee, die Geschichte vom kleinen Bären als Thema mit Variationen für Violoncello-Solo und Danse Rustique in F-Dur von William Henry Squire. Ziel des Wettbewerbs, der in diesem Jahr am Musikgymnasium Schloss Belvedere stattfand, ist die Förderung junger, begabter Musikerinnen und Musiker, völlig unabhängig von den finanziellen Möglichkeiten ihrer Eltern. In diesem Jahr war es der 11. Wettbewerb und erstmals nahm auch eine Schülerin der Saalfelder Kreismusikschule teil. Als Preis erhalten die Preisträger zunächst für ein Jahr ein hochwertiges Instrument, das bei eigener Anschaffung eine hohe Investition erfordern würde. Thea Pech erhielt nun für ihr überzeugendes Vorspiel ein Meistercello des Geigenbauers Carsten Hoffmann aus Bamberg sowie ein Meisterbogen des Bogenmeisters Jochen Schmidt aus Dresden, von denen die Instrumente auch betreut werden. Die Geigen- und Bogenbauer der Gruppe Klanggestalten sowie befreundete Kolleginnen und Kollegen stellen anlässlich des Wettbewerbs begabten Kindern hervorragende neu gebaute kleine Instrumente und Bögen leihweise und völlig kostenlos zur Verfügung. 40 der besten Geigen- und Bogenbauer aus ganz Europa fertigen dafür hochwertige Meisterinstrumente in den Größen 1,5 und 3 Viertel an. Der Schwerpunkt unserer Arbeit ist normalerweise der Neubau von Instrumenten und Bögen für Profimusiker in der ganzen Welt. Schreiben Sie auf Ihrer Internetseite. In den vergangenen 10 Jahren wurden so bereits 236 begabte Kinder unterstützt. Ich gratuliere Thea herzlich zu ihrem Erfolg und freue mich, sie demnächst einmal selbst mit ihren neuen Instrumenten hören zu können und wünsche mir viel Freude mit ihrem neuen Cello und Bogen. So waren die Worte von Landrat Marco Wolfram. Das war der Beitrag zu Thea Pech und dem Kontakt Junior Wettbewerb. Ich bin Jonah Selch und Sie hören Radio SRB.

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1: Und heute wieder mit Nicole Richter, die ich herzlich am Telefon begrüße. Ja, du bietest ja auch Kräuterwanderungen an. Was ist dir dabei besonders wichtig?
2: Dass ich den Leuten sage, das könnt ihr essen und das. Da wurde ich schon manchmal wirklich belächelt und gesagt, lass mich raten, das kann man auch wieder essen. Und da meinte ich nur, sei da froh, wenn du weißt, dass du die Sachen essen kannst, wenn der kleine Hunger kommt und so weiter. Oder wenn jetzt, es ist ja gerade so die Bärenzeit und die Wurzelzeit, dass man jetzt rausgeht, ist ja gerade so Eberesche, also Vogelbeere und so weiter. Gut, die muss man noch verarbeiten. Aber auch Weißdornbeeren sind gerade, die kann man ja so roh essen, am besten dann die Kerne ausspucken noch, ne, weil sie Kerne einfach drin hat. Also man kann sich ja bei vielen Sachen dann einfach in der Natur bedienen. Auch bedienen, was alles da ist. Eine Sache würde ich vielleicht ganz kurz nochmal einschieben, weil mir das nochmal wichtig ist. Wenn ich natürlich aber auch zwischendrin, sagen wir mal, Zahnschmerzen bekomme. Wir haben auch in der Natur die Pflanze, die heißt Nelkenwurz. Und Wurz im Pflanzenname bedeutet meistens, dass man die Wurzel nimmt. Und Nelke, wie man vielleicht denken kann, die Wurzel schmeckt nelkenartig. Und man kennt es wahrscheinlich von zu Hause, wenn man Zahnschmerzen hatte, hat man sich meistens so eine Gewürznelke dann genommen. Mhm. Und das kann man da auch machen. Das heißt, man nimmt dann einfach die Wurzel, kann man ausgraben, macht die sich ein bisschen sauber und dann kann man auf der Wurzel zum Beispiel rumbeißen. Und dann hat man diesen Nelkeneffekt sozusagen, dass die Zahnschmerzen dann möglichst lindern. Oder was noch eine Sache ist, wenn ich jetzt vielleicht unterwegs bin und merke, boah, jetzt kommt gerade, mein Hals tut gerade weh und so weiter, da habe ich auch Möglichkeiten, wenn eine Malve zum Beispiel steht, dass ich da einfach auf den Blättern rumessen kann zum Beispiel oder Lindenblätter zum Beispiel. Oder wenn ich merke, boah, ich bin jetzt gerade richtig müde von einer langen Wanderung. Teilweise kann es ja sein, dass die Füße wehtun. Dann wären Beifußblätter eine schöne Sache. Mhm. Weil die heißen ja schon Beifuß, ne?
1: Ja, die sagen ja schon. Der Name sagt es ja schon. Mhm.
2: Oder Breitwegerich könnte ich nehmen. Den könnte ich mir sozusagen unter die Fußsohle, Socke wieder an, Schuhe an. Durch dieses Treten mache ich dann vom Breitwegerich die Pflanzensäfte raus, dass ich sozusagen schon prophylaktisch meine neuen Wanderschuhe, ne?
1: Oh, das ist ein guter Trick.
2: Genau, dass ich dann keine Blasen zum Beispiel bekomme und ein bisschen vorsorglich was machen kann. Also da bietet die Natur richtig viele Sachen, die wir da haben. Also ich könnte da jetzt noch wirklich einige Sachen benennen. Was vielleicht noch interessant ist, es kann ja nicht nur sein, dass ich unterwegs bin und mir tut irgendwas weh. Was ist denn, wenn ich jetzt auf einmal anfange zu schwitzen und ich rieche? Unangenehm. Da hat die Natur auch einige Sachen. Also ich könnte mir dann auch zum Beispiel ein Ahornblatt nehmen und das Blatt reiben und dann zum Beispiel unter die Achsel reiben.
1: Ne, das als ein, Deodorant?
2: Als Deo zum Beispiel.
1: Oh, praktisch.
2: Ne? Bei Mundgeruch haben wir ja auch schon gesagt, falls sowas sein sollte, könnte man jetzt Nelkenwurz nehmen. Aber da könnte ich ja auch so ein paar Beeren essen oder ein paar Kräuter essen. Natürlich nur da, sagen wir mal so, wo kein Hund lang ist und ein Hund geht und dass wir auch wissen, das ist diese Pflanze. Oder auch wenn ich jetzt, sagen wir mal, dreckige Hände habe und sage, Mensch, ne, wie kriege ich die jetzt gewaschen?
1: Ja.
2: Ne? Also wir haben keine Salbe, ich kriege das irgendwann nicht so ganz ab. Könnte man zum Beispiel die Kiefernadeln zwischen die Hände nehmen und dann im Wasser zerreiben. Das hat so ein bisschen diesen Seifeneffekt da. Und wir haben noch Königskerze zum Beispiel, ist auch total interessant. Die hat so eine so haarige Oberfläche. Das heißt, wir können das auch als Frischhaltepapier nehmen zum Beispiel. Also könnten dann auch unsere Nahrung da so ein bisschen einwickeln. Erstmal ist es dann gepolstert und zweitens durch diese haarige Oberfläche hemmen wir dann auch diese Verdunstung, dass dann irgendwelche Sachen sozusagen trocken werden und so weiter. Also es ist...
1: Also ich sehe, nein, besser, ich höre schon, es gibt viele Möglichkeiten. Und wer mehr darüber wissen will, am besten kommt er mit zu einem deiner Kräuterspaziergänge.
2: Genau, die Kurse für 27 bin ich gerade am Plan, aber Kräuterspaziergänge gibt es ja definitiv nächstes Jahr. Ich denke mal so ab April werde ich dann wieder starten.
1: Und wer sich mal umschauen möchte, der geht einfach auf deine Seite, die heißt?
2: Genau, www.kräuterschule-richter.de.
1: Ja, und da gibt es noch einige Tipps und Tricks von dir. Und wie gesagt, wer noch nicht genug hat jetzt, der kann sich ja das nochmal durchlesen sozusagen auf deiner Seite. Ja, dann sage ich wieder vielen, vielen Dank, dass du uns ein bisschen eingeweiht hast in die Tricks und Kniffe der Natur, wenn man mal Erste-Hilfe-Tipps braucht. Also dies oder jenes Kräutlein den oder jenen Schmerz lindert oder bekämpft. Aber das darf nicht dazu führen, dass wir das außer Acht lassen. Zum Beispiel eine offene Wunde muss behandelt werden. Genau. Man muss zum Arzt, man muss vielleicht eine Tetanusspritze erneuern lassen. Oder.
2: Genau, die erste Hilfe, die wir dann haben aus der Natur. Genau.
1: Ja, dann sage ich wieder recht herzlichen Dank und ich freue mich schon aufs nächste Mal.
2: Ja, bis dahin.
1: Dankeschön, tschüss. Im Gespräch mit Nicole Richter war heute wieder für Sie Karin Berger, Radio SRB.

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2: Michael Miem. Nach mehreren Messerangriffen an polnischen Schulen ermittelt die Polizei wegen der möglichen Hintergründe der Gewaltserie. In den vergangenen Tagen wurden 117 Personen festgenommen. Experten untersuchen auch, ob eine Herausforderung in sozialen Netzwerken die Taten ausgelöst haben könnte. Dafür gibt es bislang jedoch keine Hinweise. Regierungschef Tusk erklärte nach einer Sondersitzung mit Sicherheitsbehörden, die Angriffe seien spontane Aktionen und keine koordinierte Kampagne. Als möglichen Hintergrund nannte er die zunehmende Faszination junger Menschen für Gewalt. Der Besuch von Altkanzler Gerhard Schröder bei Wladimir Putins Geburtstag hat die Debatte über seinen Verbleib in der SPD neu entfacht. Der Bezirksparteitag der SPD in der Oberpfalz stimmte einstimmig für einen Antrag, der den Parteiausschluss Schröders verlangt. Die Bezirksvorsitzende begründete den Schritt mit dessen jüngsten Äußerungen über den russischen Präsidenten. Auch die SPD-Landesvorsitzenden aus Baden-Württemberg und Bayern unterstützen einen Ausschluss. Nach drei verlorenen Landtagswahlen steht die CDU vor einer schwierigen Bestandsaufnahme.
3: Bei ihrer zweitägigen Klausur des Parteipräsidiums haben Parteichef Merz und die Führungsspitze beraten, wie die Union auf die Unzufriedenheit mit der Arbeit der schwarz-roten Bundesregierung reagieren kann. Anlass für das Treffen war unter anderem das schwache Abschneiden in Mecklenburg-Vorpommern, wo die CDU erstmals nicht mehr im Landtag vertreten ist.
2: Nach dem Angriff auf den Flughafen in Riad gehen die Ermittlungen der Behörden weiter. Bei dem Angriff waren 12 Menschen ums Leben gekommen und mehr als 300 weitere verletzt worden. Es ist die höchste Opferzahl bei einem Angriff auf Saudi-Arabien seit Beginn des Irankriegs Ende Februar. Der Konflikt hat sich inzwischen auch auf den Jemen ausgeweitet. Bei einem Verkehrsunfall nahe der türkischen Stadt Akhisar sind mehrere Menschen verletzt worden. Demnach kollidierten ein Reisebus und ein Abschleppwagen in der Nähe einer Autobahnauffahrt. Rettungskräfte versorgten die Betroffenen und brachten sie anschließend in Krankenhäuser. Vor der Küste Djiboutis kam es außerdem zu einem Schiffsunglück, bei dem über 100 Menschen ums Leben kamen, darunter auch 15 Kinder. Es hatte sich um ein Flüchtlingsboot gehandelt, das auf dem Weg in den Jemen war. Der Wirbelsturm, der über den Süden der USA hinwegfegte, forderte ebenfalls mehrere Todesopfer. Zudem kam es zu weitläufigen Stromausfällen mit Hunderttausenden betroffenen Haushalten.

0: Dann erzähl mal, was gibt's denn Neues?
1: Ja, es wurde ja schon länger ein bisschen gemunkelt und so ein bisschen bekannt gegeben. Ab 22. Oktober soll unser neues Lux-Konzept an den Start gehen.
0: Was heißt jetzt Lux? Muss ich das gleich mal zwischenfragen? Heißt das Luxus?
1: Nein, das soll nicht Luxus heißen. die Verbindung liegt zwar nah, aber eigentlich kommt das vom Lateinischen und soll Licht bedeuten. Also ist eher so Richtung Film, Licht, Filmprojektor. Darauf geht das so ein bisschen oder spielt das ein bisschen an. Aber es ist natürlich auch irgendwo ein Wortspiel, Lux, Luxus, wobei ich dazu sagen muss, es soll halt ausdrücklich kein Luxuskonzept sein, es ist eine Art von Premiumkonzept, aber Lux steht halt für Licht, genau wie eben gesagt.
0: Und was heißt das jetzt genau, das Lux-Projekt?
1: Also Premium deswegen, das steht vor allem, sage ich mal, auf drei Säulen. Das eine ist, dass wir in diesen Sälen so ein bisschen mehr Wohnzimmeratmosphäre schaffen wollen. Wir haben da eine veränderte Bestuhlung, wir haben das Lichtkonzept ein bisschen angepasst. Es wird dann Decken geben, Kissen. Also alles, um so ein bisschen gemütlich zu machen. Der Fünfersaal, das ist sozusagen dann unser Sofasaal. Und der Sechser ist so ein bisschen eher so boutiquemäßig angehaucht, hat auch den netten Kniff, was dir ja vorhin so gut gefallen hatte, diese Daybeds, diese Liegesessel unten in der ersten Reihe, um die ein bisschen aufzupeppen. Ansonsten, das ist, glaube ich, das Hauptargument für dieses Konzept. Es wird dann eine Bedienung am Platz geben. Also du kannst im Endeffekt als Kunde holst dir online schon ein Ticket und läufst direkt in den Saal durch und brauchst dich nirgendwo mehr anstellen. Es kommt dann vor dem Film, jemand fragt dich, was du bestellen möchtest.
0: Hört sich gut an.
1: Genau, Speisekarte ist über einen QR-Code dann ersichtlich. Ja, da wirst du dann gefragt, kannst dann auch vor Ort direkt bezahlen.
0: Bar und auch mit Karte.
1: Genau, kein Problem. Dann wird die Bestellung zubereitet und an den Platz gebracht. Und das Dritte eben auch, was sich daran anschließt, wir werden im Vergleich zu den restlichen Kinosälen und im Vergleich zur Theke, werden wir ein anderes Sortiment oder ein leicht verändertes Sortiment auch haben. Also kriegst natürlich nach wie vor die Klassiker, Popcorn, Cola, Nachos. Aber wenn dir jetzt nach einem Cocktail ist, kannst
0: Kaffee
1: du dann
0: auch... Kaffee auch? Gibt's auch Kaffee?
1: Na klar, gibt's auch Kaffee, super. Klar. Kannst du dann auch einen Cocktail trinken.
0: Damit man nicht einschläft, wenn man auf diesen Liegesofa liegt. Genau, könnte ich mir vorstellen, wenn man da so schön gemütlich liegt, dass man da vielleicht auch einschläft.
1: Das kann durchaus passieren.
0: Aber
1: das hat dann
0: auch
1: wahrscheinlich auch damit zu tun, wenn die Filme dann langweilig sind, was ja hoffentlich nicht sind. Nee, also kannst du auch einen Cocktail bestellen. Du kannst so leichte, warme Speisen wie Pinsen kannst du dann bestellen. Da gucken wir mal, was wir noch alles ins Sortiment aufnehmen. Also da gibt's dann auch eine größere oder eine, ich sage es mal vorsichtig, exklusivere Auswahl auch.
0: Das hört sich auf alle Fälle gut an. Also ist ein gutes Konzept, wie ich finde.
1: Und was natürlich auch dort mitschwingt, also 5 und 6 sind ja bisher bei uns immer so die kleinen Säle gewesen. Da kommen dann immer so die Absetzer, so die experimentellen Filmreihen so ein bisschen. Also tatsächlich meistens das, wo du denkst, dass, da kommen nicht mehr so viele Besucher. Und da brauchen die Leute aber keine Angst haben. Also in diesen Lux-Sälen wird auch demnächst, werden auch die großen Blockbuster gespielt. Wir versuchen dann auch immer mal Specials oder Filmreihen zu positionieren, die ein bisschen einen erleseneren Filmgeschmack treffen, wie zum Beispiel unsere Cineart und sowas. Mhm. Also auch da werden wir versuchen, ein bisschen was anderes zu spielen als bisher. Genau.
0: Also nochmal auf die Zahl zurückzukommen. Also in dem einen Saal, wo dann die Liegeplätze sind, das sind 10 Plätze. Wie ich das gesehen
1: genau, das
0: habe.
1: Sind vorne 10 Liegeplätze, also insgesamt fassen die Lux-Säle so um die 100 Plätze. Mhm. Das sind pro Saal knapp 50 Plätze. Ich glaube, in dem einen waren es 49, in dem anderen glaube ich 51 oder 52 Plätze, die wir dort hatten. Also da ist auch durchaus genug Platz für große Veranstaltungen, genau. Ja.
0: Also gemütlich, auf jeden Fall.
1: Gemütlich soll, also das ist so das Hauptargument, das soll gemütlich werden.
0: Hört sich gut an und der Start ist nochmal vielleicht
1: der 22. Oktober, passend zu der perfekte Urlaub. Also auch hier so ein bisschen das Spiel mit so ein Mini-Urlaub ins Kino gehen, der perfekte Urlaub. Ja, die große neue deutsche Komödie mit Uli Elias im Barek und all den Stars, die man halt so kennt. Genau, 22. Oktober und dann bei der Buchung immer drauf achten, ist es ein Lux-Saal und dann kann das Erlebnis losgehen.
0: Super, hört sich gut an. Also dann freuen wir uns auf die Lux-Säle. Dankeschön.
1: Wir uns auch. Danke, bitte.
0: Über die Neuerungen im Cineplex in Rudolstadt sprach ich mit dem Jan und ich bin Lilo Franke, Radio SRB.

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1: In den Kommentaren der Zeitungen geht es unter anderem um die Erbschaftssteuer, über die ab heute am Bundesverfassungsgericht verhandelt wird, und um die Sitzung des CDU-Präsidiums in Berlin. Großen Raum nimmt die Vereinbarung zwischen den USA und Russland ein, wonach die USA wieder russischen Diesel importieren wollen. Die Augsburger Allgemeine sieht das als einen weiteren Widerspruch in der Politik von Trump. Dass der amerikanische Präsident Diesel von jenem Machthaber aufkauft, der mit seinem Krieg nicht nur der Ukraine, sondern weiten Teilen der Welt massiven Schaden zufügt, ist vor allem ein Zeichen der Schwäche der USA selbst. Ausgerechnet Trump, der sein Land von militärischen Abenteuern fernhalten wollte, hat Amerika in Konflikte verwickelt, aus denen er längst keinen Ausweg mehr findet. Trumps Reflex ist zu seinem Markenzeichen geworden. Schuld sind immer die anderen, lesen wir in der Augsburger Allgemeinen. Schnell nochmal rund um sich schlagen, schreibt die Tageszeitung Taz und betrachtet Trumps Entscheidungen vor dem Hintergrund einer möglichen Niederlage der Republikaner bei den Zwischenwahlen im November. Mit der zweiten Hälfte der zweiten Amtszeit nähert Trump sich der Phase, in der US-Präsidenten gemeinhin zur Lame Duck, zur lahmen Ente, erklärt werden. Mit alledem kann Trump überhaupt nicht umgehen und umso wilder werden seine Attacken. Lame Duck with a Gun. Falls die Demokraten nach den Zwischenwahlen tatsächlich wieder das Repräsentantenhaus kontrollieren, werden sie gar nicht anders können, als ein drittes Amtsenthebungsverfahren gegen diesen Präsidenten einzuleiten. Dann immerhin hat Trump noch einmal alle Aufmerksamkeit, orakelt die Taz. Die Rheinzeitung aus Koblenz vermutet, dass das Geschäft Trump nicht einmal wirklich helfen wird. Laut der US-Energiebehörde EAI deckt die erste vereinbarte Tranche von 300.000 Tonnen Diesel aus Russland rechnerisch nur den US-Verbrauch von 14 Stunden. Putin soll zwar im November weitere große Tranchen exportieren, aber Trumps Vorteil daraus dürfte gering sein. Der Deal mit Putin aber zeigt, dass Trump jedes Mittel recht ist, um die Stimmung noch zu drehen, ist sich die Rheinzeitung sicher. Sowohl die Ukraine als auch Europa werden jetzt noch stärker unter Druck geraten, so die Süddeutsche Zeitung. Selenskyj hat das Geschäft treffend als Investition in den Krieg bezeichnet, woraufhin Trump empfahl, Selenskyj auszutauschen. Derweil widersprechen Europas Regierungen Trump. Zu Recht und völlig konsequenterweise wollen sie an ihren Sanktionen gegen Russland festhalten. Sie müssen diese auch weiter ausbauen und in ihrer Unterstützung für Kiew standhaft bleiben. Diese Uneinigkeit ist für Putin ein Genuss. Und er kann sehr zufrieden zur Kenntnis nehmen, Trump hat die westliche Hilfe für die Ukraine nicht nur weitgehend an die Europäer abgegeben, er unterminiert diese jetzt sogar, indem er Geschäfte mit dem Kriegstreiber macht, fasst die SZ zusammen. Und der nordbayerische Kurier aus Bayreuth formuliert eine deutliche Mahnung. Das alles sollte Europa eine Lehre sein, damit es nicht, wie die Ukraine, zum Spielball der Supermächte wird. Der Kontinent muss wesentlich schneller daran werden, eigene militärische Stärke zu entwickeln. Und er muss konsequent alle Klimafragen diskutieren und den Weg zur Energiewende gehen, um nicht, wie die USA, Machthaber wie Putin anbetteln zu müssen, fordert der nordbayerische Kurier. Themenwechsel. Die Pforzheimer Zeitung blickt auf die Klausur der CDU-Spitze und kommt dabei zu einem ernüchternden Ergebnis. Die Gräben in der Partei werden größer. Die Merz-Union sitzt in der Falle. Entweder bindet sie ihr Schicksal auf Gedeih und Verderb an Parteien links und weit links von ihr und riskiert, dass ihre Wähler das Profil nicht mehr erkennen, oder sie klammert sich an die Reste der Brandmauer und wird von den herabfallenden Teilen erschlagen. Nur ist der Abriss kein Ausweg. Die einzige Chance, die die CDU und der Kanzler haben, auf dem Weg der Reformen bleiben und hoffen, dass sie Erfolge bringen, bevor es die Partei zerreißt, lautet der Rat der Pforzheimer Zeitung. Die Rhein-Neckar-Zeitung fragt sich, ob die CDU überhaupt noch die Mehrheit der Menschen erreichen kann. Das Vertrauen in die aktuelle Regierung ist verloren gegangen. Es fehlt nach wie vor eine positive Erzählung, die Reformen als Erfolgsgaranten und Versprechen auf eine prosperierende Zukunft begreift und nicht als sozialen Kahlschlag. Der CSU-Grande Horst Seehofer hat schon recht, wenn er mit seiner scharfen Kritik am Kanzler ansetzt. Denn letzten Endes ist es Friedrich Merz, der nicht die Zustimmung zur AfD halbiert, sondern die zur Union, gibt die Rhein-Neckar-Zeitung aus Heidelberg zu bedenken. Mit der Brandmauer-Diskussion in der CDU beschäftigt sich der Kölner Stadtanzeiger. Wenn die AfD hartnäckig das Ziel einer gefallenen Brandmauer verfolgt, bedeutet das im Umkehrschluss, die Union kann mit ihren ständigen Brandmauerdebatten nichts gewinnen. Längst hat ein Flächenbrand die politische Mitte erfasst. Aber die Feuerwehrleute streiten lieber, als den Brand zu bekämpfen. Und sie überlegen, es statt mit Wasser als Löschmittel doch mal mit Benzin zu versuchen. Kokettiert die CDU wieder und wieder mit der AfD als potenzieller Mehrheitsbeschafferin, erfüllt sie deren größten Wunsch. Und wenn die AfD jubelt, verliert die CDU weiter, vermutet der Kölner Stadtanzeiger. Die Volksstimme aus Magdeburg verweist auf eine Äußerung von Generalsekretärin Hoppermann vor der Sitzung. Diese lasse tief blicken. Eigentlich wollte Hoppermann nur Hoffnungen auf konkrete Ergebnisse dämpfen. Stattdessen wählte sie das Wort Wunderwaffe, welche die Beratungen nicht seien. Wunderwaffen werden dann bemüht, wenn die Lage aussichtslos ist. Brandmauer rechts und Unvereinbarkeitsbeschluss links und bei sich selbst Dauerstreit und abgehoben wirkende Akteure, konstatiert die Volksstimme. Das Bundesverfassungsgericht verhandelt ab heute über mögliche Änderungen bei der Erbschaftssteuer. Geklagt hat das Bundesland Bayern. Es geht vor allem um die Frage, ob der Bund überhaupt die Gesetzgebungskompetenz für die Steuer besitzt oder ob diese den Bundesländern obliegt. Die FAZ geht davon aus, dass Politik und Justiz der Erbschaftssteuer dabei eine höhere Bedeutung zumessen, als aus Wirtschaftssicht angemessen wäre. Die Erbschaftssteuer ist ein Unikum. Das Aufkommen, das den Ländern zusteht, ist überschaubar. Zusammen mit der Schenkungssteuer bringt die Erbschaftssteuer in einem guten Jahr etwas mehr als 15 Milliarden Euro ein. Das sind gerade einmal 1,5% der gesamten Einnahmen des Fiskus. Zugleich wird so getan, als wenn Wohl und Wehe des ganzen Landes von der Erbschaftssteuer abhingen. Die einen fürchten um den Ertrag ihres Lebenswerks, den sie möglichst ungeschmälert an ihre Liebsten weiterreichen wollen. Die anderen sehen mit Sorge, dass die Vermögenskluft ohne Korrektur durch die Erbschaftssteuer groß bleibt, folgert die Frankfurter Allgemeine Zeitung. Das Straubinger Tagblatt warnt davor, die Erben von Unternehmen stärker in die Pflicht zu nehmen. Sollte das Verfassungsgericht den Verschonungsbonus auf Betriebsvermögen kippen, müssten Firmen Erben zahlen. Sind sie Nachfolger in einem mittelständischen Unternehmen, dürfte ihr Privatvermögen in den meisten Fällen nicht ausreichen, um die Steuer zu zahlen. Sie müssten sie entweder aus dem Betriebsvermögen begleichen oder einen Kredit aufnehmen. Beides würde die Möglichkeit der Firma, in die Zukunft zu investieren, auf Jahre belasten. Der Staat würde das Geschäft der vorwiegend treu zu Deutschland stehenden Familienunternehmen erschweren und mittelfristig seine eigene Steuerbasis schwächen, prophezeit das Straubinger Tagblatt. Damit endet diese Presseschau. Die Redaktion hatte Jörg Brunsmann, Sprecher war Jodokus Krämer.

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1: 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Dann kommt mit uns raus in die Natur und geht gemeinsam mit uns und euren Eltern oder Großeltern auf eine spannende Entdeckungstour. Wann? Am 15. Oktober an den Plotner Teichen. Gemeinsam forschen wir dann am Teich, messen und beobachten kleine Tiere und lernen dabei spielerisch und kreativ, wie wir unsere Gewässer schützen können. Also ein Nachmittag voller Aktivität, Wasser und kleiner Überraschungen am Ende des Workshops für alle kleinen und großen Forschenden ab 6 Jahren. Das Naturparkteam, die Naturastation 2000 Auen, Moore und Feuchtgebiete und das Team der Saale-Orla-Volkshochschule freuen sich auf dich. Da die Plätze aber begrenzt sind, melde dich mit deinen Eltern oder Großeltern bitte 7 Tage vorher verbindlich an bei uns, nämlich unter der Telefonnummer 03663 4248 282. 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Also, wenn ihr wollt, sehen wir uns am 15. Oktober von 13 bis 16 Uhr bei diesem Workshop am Platz an der Infostelle Naturschutz Umwelt kurz vor der Jugendherberge in Ploten. Das war ein Beitrag für die großen und kleinen Hörer von Radio SRB.

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1: Heute wieder mit Sibylle Janka über Dinge, die uns aufgefallen sind und über die man eigentlich gar nicht spricht. Also ich kenne in Bad Blankenburg nur eine öffentliche Toilette und die befindet sich neben dem Vereinshaus. Und die muss man nicht unbedingt kennen, weil deren Ausstattung einiges zu wünschen übrig lässt. Gibt es noch weitere Toiletten in Bad Blankenburg?
2: Nein, also ich kenne nur diese als einzige. Es ist noch eine Toilette am Friedhof während der Öffnungszeiten, die geöffnet ist. Aber ansonsten muss man wirklich in die Gaststätte gehen. Es ist ja wie in Erfurt, da sind ja die Gaststätten direkt ausgezeichnet.

0: wirklich nicht behindertengerecht oder altersgerecht. Das ist wirklich so. Also es wird immer unterschätzt. Und es sind nicht nur die Rollatoren, die es schwierig haben, es sind auch die Kinderwagen, obwohl man ja nicht mehr viele Kinderwagen sieht. Also liebe junge Leute da draußen, Kinder sind so wunderschön. Denkt nicht an alles, was könnte sein, was ist. Ein Kind ist einfach unbezahlbar. Und zu jeder Zeit gab es Kinder. Und ich glaube, wir brauchen Kinder gerade in unserer Fröbelstadt. Und dann werdet ihr, wenn ihr mit den Kinderwagen mal spazieren geht, das merken, ist so eine Vorstufe, mal fürs Alter. Wir müssen wirklich noch viel mehr Bordsteine senken. Wir müssen alles begehbar machen für Menschen, die eben nicht mehr so gut zu Fuß sind. Und das geht schneller als gedacht. Und das liegt mir ganz, ganz sehr am Herzen, einfach alle mit ins Boot zu nehmen. Das ist immer vielleicht auch so eine Botschaft hinaus in dieser Zeit im Moment. Wir brauchen nicht weiterreden, was im Moment los ist. Einfach wieder zusammenzurücken, zusammenzuhalten, dankbar zu sein, wie reich wir eigentlich sind, was wir haben. Und der Spruch meiner Oma, schau nach unten, nicht nach oben, der ist aktueller denn je. Und ich sage, das größte Glück sind wirklich unsere Kinder. So eine kleine Kinderhand, die ersetzt so vieles, was man nicht kaufen kann. Und das ist wichtig.
1: Und die hast du jetzt in der
0: die
1: Hand.
0: Die habe ich jetzt in der Hand und das ist der Nachwuchs. Und ich hoffe, wir kommen wieder zurück zu den Werten. Und schreibt wieder einen Liebesbrief an euren Liebsten, ganz wichtig.
1: Nicht nur zum Valentinstag.
0: Nein, ja. Auch im Herbst.
1: Dankeschön, Sibylle.
2: Das waren wieder kleine Denkanstöße von Sibylle und Karin. 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
2: Ich glaube, wir unterschätzen, wie sehr Geschichte einfach nachwirken kann. Und wir sagen immer so schön, wir wollen uns halt weniger am Westen abarbeiten, sondern schauen, wo noch andere Geschichten sind, die noch nicht erzählt wurden und die sichtbar gemacht werden müssen.
3: Obwohl Deutschland schon lange nicht mehr geteilt ist, gibt es doch immer noch Unterschiede zwischen Ost und West. Wenn über die Zeit der deutschen Teilung zwischen 1949 und 1990 gesprochen wird, dann oft mit und über Menschen, die zu der Zeit auch gelebt haben. Aber auch junge Menschen in den ostdeutschen Bundesländern stehen vor Herausforderungen. Allen voran, sich in einer Region zu behaupten, die durch Jahrzehnte des Umbruchs geprägt ist. Die Initiative Keinheit gibt jungen Menschen eine Stimme. Ihr Ziel ist ein gemeinsamer Dialog über Generationen und vermeintliche innerdeutsche Grenzen hinweg. Der erste Schritt auf diesem Weg war eine fünfteilige Dokumentation. Vanessa Bayer ist die Co-Gründerin der Initiative. Im Interview erzählt sie über ihre Erfahrungen und wie die Idee zur Dokumentation entstand. Was ist das Projekt Keinheit?
2: Also Keinheit an sich ist eine Initiative und wir haben uns 2022 gegründet, um der ostdeutschen Generation Z dann eine starke Stimme geben. Und das machen wir mit ganz unterschiedlichen Sachen. Wir sind damals mit einer Seriendokumentation losgegangen, weil wir 10 junge Menschen interviewen wollten und fragen wollten, was die so bewegt. Und ja, inzwischen ist das Ganze viel größer geworden. Also wir sprechen über Perspektiven zur Erinnerungskultur, zur deutschen Einheit, aber nehmen auch so die Zukunft ins Blickfeld und fragen uns immer wieder, was wünschen sich auch junge Menschen für die Zukunft. Genau, und wir machen ganz unterschiedliche Dialogformate inzwischen, Workshops, Podien, haben uns jetzt aber auch schon an Ausstellungen gewagt und machen das nicht nur im Osten von Deutschland, sondern nehmen auch den Ost-West-Dialog in den Fokus und haben auch schon mal weiter in den Osten geschaut, nach Polen und Tschechien und sprechen auch dort mit jungen Menschen. Also ja, wir machen ganz viele verschiedene Sachen. An sich sind wir aber eine Initiative, die ganz unterschiedliche Projekte macht.
3: Welche persönlichen Erfahrungen habt ihr zum Thema Aufwachsen in Ostdeutschland?
2: Als wir 2022 losgegangen sind mit dieser Idee, wir wollen eine Seriendoku drehen und wir wollen junge Menschen ganz viele Fragen stellen, die wir auch haben, waren es vor allem erstmal ich und meine beste Freundin. Wir kennen uns noch aus Schulzeiten. Wir sind gemeinsam auf dem Land in der Nähe von Leipzig aufgewachsen und haben auch Eltern und Großeltern, die die DDR noch erlebt haben. Für uns war das aber am Anfang nie so ein Thema. Ich würde auch nicht sagen, dass ich mich als Jugendliche als Ostdeutsch bezeichnet hätte. Aber wir beide haben gemerkt, unabhängig voneinander, ich, die geblieben bin oder geblieben ist, und meine Co-Gründerin Lisa, die eben ins Ausland gegangen ist, dass wir dann dort Ostdeutsch gemacht wurden und auf einmal unsere Herkunft und die Region, wo wir gelebt haben oder leben, zum Thema gemacht wurde. Meistens auch negativ, meistens abwertend oder es wurde sich über den Dialekt lustig gemacht. Und dann haben wir uns gefragt, warum das noch was mit unserer Generation zu tun hat und warum wir uns auf einmal dann Ostdeutsch fühlen, was das vielleicht auch mit der Geschichte unserer Eltern zu tun hat. Was wir uns auch mal wieder fragen, ist, wie wir in Zukunft uns damit fühlen möchten und wie wir das in Zukunft diskutieren möchten. Deswegen haben wir dann gesagt, wir können ja nicht die einzigen 2 Menschen sein, denen es so geht, die diese Erfahrungen machen. Wir würden gerne andere junge Menschen fragen und die in den Fokus rücken und denen eine Stimme, eine Plattform geben, wo sie ihre Perspektiven einbringen können. Weil was uns ganz oft am Anfang gefehlt hatte, war Sichtbarkeit von jungen Menschen im medialen Diskurs, Sichtbarkeit von Menschen, die sich für Demokratie einsetzen, aber vor allem, die einfach engagiert sind, vor Ort die Stadt mitgestalten wollen oder Lust haben, einfach was auf die Beine zu stellen. Genau, und deswegen haben wir gesagt, wir schauen mal, wen wir da so finden und wem wir da ja eine Bühne geben können, damit einfach diese Menschen präsent werden, denn Ostdeutschland ist für uns nicht gleichzusetzen mit DDR. Hier leben auch sehr viele Menschen, wie wir jungen Menschen, die mit dieser geschichtlichen Vermächtnis, aber vor allem in der Demokratie aufgewachsen sind. Und die haben auch ganz viel zu erzählen.
3: Wie habt ihr eure Protagonistinnen gefunden?
2: Also das Wichtigste war für uns, erstmal auf Social Media zu gehen und erstmal zu sagen und zu zeigen, wir sind da und wir haben Lust, ein Projekt zu machen. Das Ganze haben wir dann den Aufruf haben wir dann von anderen Accounts teilen lassen, von unserem Netzwerk teilen lassen, von Freunden und Bekannten. Wir sind aber auch bewusst an Berufsschulen gegangen und an die Uni in Chemnitz bin ich dann auch nochmal gegangen und habe da das Projekt vorgestellt und Menschen dazu ermutigt, sich bei uns zu melden und sich sozusagen zu bewerben. Also sie sollten auch natürlich ein bisschen was über sich erzählen, damit wir 10 unterschiedliche junge Stimmen dann am Ende haben. Genau, und dann haben wir gemeinsam mit denen ein Interview geführt, schon mal ein Vorinterview, und die dann entsprechend ausgewählt. Und am Ende hatten wir dann 10 verschiedene Menschen, vorrangig aus Chemnitz und Umgebung, aber auch aus Eberswalde, aus Weimar, aus Halle. Die durften alle ihre Perspektive teilen.
3: Welche Erfahrungen haben euch überrascht oder beeindruckt?
2: Ich fand überraschend, dass man diese jungen Menschen nicht alle mit dem gleichen Satz sozusagen beschreiben kann. Also, dass sie auch sich selber nicht alle als nur Ostdeutsch sehen, weil das war auch uns eine wichtige Frage. Na, denkt ihr oder fühlt ihr euch Ostdeutsch? Und viele waren auch so, nee, jetzt auch nicht nur oder nee, gar nicht. Ich fühle mich einfach Gesamtdeutsch. Und das war irgendwie voll schön zu sehen, dass es da auch unterschiedliche Gefühle gab und unterschiedliche Einstellungen. Ich glaube, meine Lieblingsgeschichte ist die Geschichte von Maslum, weil Maslum ist Sachse mit Migrationshintergrund, sagt er von sich selber. Er hat eine kurdische Migrationsgeschichte und ja, meinte auch immer, als er dann das Erzgebirge verlassen hat, um in den Westen zu gehen und dort zu arbeiten, dass alle immer ganz überrascht sind, dass er dann so sächseln kann und dass das auch ein Teil seiner Identität ist. Ja, das finde ich irgendwie immer voll schön, dass da auch so verschiedene Herzen in seiner Brust schlagen.
3: Welche Herausforderungen es beim Dreh der Dokumentation gab und wie die Reaktionen auf die Veröffentlichung aussahen, können Sie sich im zweiten Teil des Interviews anhören. Für Sie im Gespräch mit Vanessa Bayer von der Initiative Keinheit war Emma Hanisch und Sie hören Radio SRB.

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1: Der Wolf ist weiter im Visier der Jagd. Der NABU Thüringen reagiert kritisch auf die Antworten des Thüringer Umweltministeriums, die im Rahmen einer kleinen Anfrage des Abgeordneten Jens Thomas der Fraktion Die Linke zum Thema Der Wolf im Landesjagdrecht im Thüringer Landtag gestellt wurde. Aus Sicht des NABU zeigt die Antwort, dass die geplante Ausweitung der Wolfsjagd in Thüringen nicht den Herdenschutz und seine große Bedeutung ersetzen wird. Dem von Thüringens Umweltminister Thilo Kummer geführten Ministerium scheint erfreulicherweise klar zu sein, dass durch eine anlasslose Bejagung das Rissgeschehen nicht signifikant abnehmen wird. Umso unverständlicher ist es, dass in Thüringen weiterhin die Jagd auf Wölfe vorangetrieben wird. Trotz weniger Wölfe soll die Jagd erleichtert werden. Das Umweltministerium bestätigt in seiner Antwort mit 7 Rudeln einen geringen Wolfsbestand in Thüringen. Die Thüringer Landesregierung hätte ohne Not am strengen Schutzstatus für den Wolf festhalten können, sagt Silvester Tamasch. Doch unter dem Druck von Lobbyisten hat die Landesregierung anders entschieden. Sie möchte der flächendeckenden Jagd auf Wölfe den Weg ebnen. Und das, obwohl schon jetzt sogenannte auffällige Wölfe in Ausnahmefällen entnommen werden dürfen. Nach Ansicht des NABU Thüringen ist der Freistaat als politisch-räumlich verantwortliche Einheit für den Schutz von Wölfen auf lokaler Ebene verantwortlich und muss seinen eigenen Beitrag für den sogenannten günstigen Erhaltungszustand der Art leisten, ja ist sogar nach EU-Recht dazu verpflichtet. Sollte sich eine zukünftige Jagd auf Wölfe in Thüringen sogar negativ auf den Erhaltungszustand auswirken, könnte dies rechtliche Folgen nach sich ziehen. Mit einem durch NABU, BUND und WWF beauftragten umfangreichen Rechtsgutachten vom Juli 2025 wurde bereits festgestellt, dass die Bundesregierung mit der Herabsetzung des Schutzstatus des Wolfes und Aufnahme des Wolfes ins Jagdrecht sehr wahrscheinlich gegen geltendes EU-Recht und eventuell auch gegen Bundesrecht verstoßen hat. Gleiches ist aus Sicht des NABU Thüringen nun auch für Thüringen zu erwarten. Sollte also der Erhaltungszustand gefährdet werden oder als unzureichend gelten, drohen empfindliche Geldstrafen gegenüber der Europäischen Union. Für die letztlich der Steuerzahler aufkommen müsste. Dieses Geld ist im Ausbau des Herdenschutzes und damit als direkte Unterstützung der Weidetierhalter wesentlich besser angelegt. Das meint Jürgen Erhardt in einer Pressemitteilung vom NABU Thüringen. Am Mikrofon für Sie Karin Berger, Radio SRB.

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1: Große Freude herrscht bei der Kreismusikschule Saalfeld. Die 9-jährige Thea Pech aus Saalfeld aus der Cello-Klasse von Claudia Firl gehört zu den Preisträgern des Wettbewerbs Kontakt Junior, der am 27. und 28. September in Weimar stattfand. Die Wertungsvorspiele fanden in den Kategorien Geige, Cello und Bratsche statt. Thea Pech gehörte zu den 11 Teilnehmern beim Cello-Wettbewerb. Von Stefan Müller am Klavier begleitet, spielte sie dabei Siegfried Tiefensee, die Geschichte vom kleinen Bären als Thema mit Variationen für Violoncello-Solo und Danse Rustique in F-Dur von William Henry Squire. Ziel des Wettbewerbs, der in diesem Jahr am Musikgymnasium Schloss Belvedere stattfand, ist die Förderung junger, begabter Musikerinnen und Musiker, völlig unabhängig von den finanziellen Möglichkeiten ihrer Eltern. In diesem Jahr war es der 11. Wettbewerb und erstmals nahm auch eine Schülerin der Saalfelder Kreismusikschule teil. Als Preis erhalten die Preisträger zunächst für ein Jahr ein hochwertiges Instrument, das bei eigener Anschaffung eine hohe Investition erfordern würde. Thea Pech erhielt nun für ihr überzeugendes Vorspiel ein Meistercello des Geigenbauers Carsten Hoffmann aus Bamberg sowie ein Meisterbogen des Bogenmeisters Jochen Schmidt aus Dresden, von denen die Instrumente auch betreut werden. Die Geigen- und Bogenbauer der Gruppe Klanggestalten sowie befreundete Kolleginnen und Kollegen stellen anlässlich des Wettbewerbs begabten Kindern hervorragende neu gebaute kleine Instrumente und Bögen leihweise und völlig kostenlos zur Verfügung. 40 der besten Geigen- und Bogenbauer aus ganz Europa fertigen dafür hochwertige Meisterinstrumente in den Größen 1,5 und 3 Viertel an. Der Schwerpunkt unserer Arbeit ist normalerweise der Neubau von Instrumenten und Bögen für Profimusiker in der ganzen Welt. Schreiben Sie auf Ihrer Internetseite. In den vergangenen 10 Jahren wurden so bereits 236 begabte Kinder unterstützt. Ich gratuliere Thea herzlich zu ihrem Erfolg und freue mich, sie demnächst einmal selbst mit ihren neuen Instrumenten hören zu können und wünsche mir viel Freude mit ihrem neuen Cello und Bogen. So waren die Worte von Landrat Marco Wolfram. Das war der Beitrag zu Thea Pech und dem Kontakt Junior Wettbewerb. Ich bin Jonah Selch und Sie hören Radio SRB.

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1: Und heute wieder mit Nicole Richter, die ich herzlich am Telefon begrüße. Ja, du bietest ja auch Kräuterwanderungen an. Was ist dir dabei besonders wichtig?
2: Dass ich den Leuten sage, das könnt ihr essen und das. Da wurde ich schon manchmal wirklich belächelt und gesagt, lass mich raten, das kann man auch wieder essen. Und da meinte ich nur, sei da froh, wenn du weißt, dass du die Sachen essen kannst, wenn der kleine Hunger kommt und so weiter. Oder wenn jetzt, es ist ja gerade so die Bärenzeit und die Wurzelzeit, dass man jetzt rausgeht, ist ja gerade so Eberesche, also Vogelbeere und so weiter. Gut, die muss man noch verarbeiten. Aber auch Weißdornbeeren sind gerade, die kann man ja so roh essen, am besten dann die Kerne ausspucken noch, ne, weil sie Kerne einfach drin hat. Also man kann sich ja bei vielen Sachen dann einfach in der Natur bedienen. Auch bedienen, was alles da ist. Eine Sache würde ich vielleicht ganz kurz nochmal einschieben, weil mir das nochmal wichtig ist. Wenn ich natürlich aber auch zwischendrin, sagen wir mal, Zahnschmerzen bekomme. Wir haben auch in der Natur die Pflanze, die heißt Nelkenwurz. Und Wurz im Pflanzenname bedeutet meistens, dass man die Wurzel nimmt. Und Nelke, wie man vielleicht denken kann, die Wurzel schmeckt nelkenartig. Und man kennt es wahrscheinlich von zu Hause, wenn man Zahnschmerzen hatte, hat man sich meistens so eine Gewürznelke dann genommen. Mhm. Und das kann man da auch machen. Das heißt, man nimmt dann einfach die Wurzel, kann man ausgraben, macht die sich ein bisschen sauber und dann kann man auf der Wurzel zum Beispiel rumbeißen. Und dann hat man diesen Nelkeneffekt sozusagen, dass die die Zahnschmerzen dann möglichst lindern. Oder was noch eine Sache ist, wenn ich jetzt vielleicht unterwegs bin und merke, boah, jetzt kommt gerade, mein Hals tut gerade weh und so weiter, da habe ich auch Möglichkeiten, wenn eine Malve zum Beispiel steht, dass ich da einfach auf den Blättern rumessen kann zum Beispiel oder Lindenblätter zum Beispiel. Oder wenn ich merke, boah, ich bin jetzt gerade richtig müde von einer langen Wanderung. Teilweise kann es ja sein, dass die Füße wehtun. Dann wären Beifußblätter eine schöne Sache. Mhm. Weil die heißen ja schon Beifuß, ne?
1: Ja, die sagen ja schon. Der Name sagt es ja schon.
2: Mhm. Oder Breitwegerich könnte ich nehmen. Den könnte ich mir sozusagen unter die Fußsohle, Socke wieder an, Schuhe an. Durch dieses Treten mache ich dann vom Breitwegerich die Pflanzensäfte raus, dass ich sozusagen schon prophylaktisch meine neuen Wanderschuhe, ne?
1: Oh, das ist ein guter Trick.
2: Genau, dass ich dann keine Blasen zum Beispiel bekomme und ein bisschen vorsorglich was machen kann. Also da bietet die Natur richtig viele Sachen, die wir da haben. Also ich könnte da jetzt noch wirklich einige Sachen benennen. Was vielleicht noch interessant ist, es kann ja nicht nur sein, dass ich unterwegs bin und mir tut irgendwas weh. Was ist denn, wenn ich jetzt auf einmal anfange zu schwitzen und ich rieche unangenehm? Da hat die Natur auch einige Sachen. Also ich könnte mir dann auch zum Beispiel ein Ahornblatt nehmen und das Blatt reiben und dann zum Beispiel unter die Achse reiben.
1: Ne, das als ein, Deodorant?
2: Als Deo zum Beispiel.
1: Oh, ne? Praktisch.
2: Bei Mundgeruch haben wir ja auch schon gesagt, falls sowas sein sollte, könnte man jetzt Nelkenwurz nehmen, aber da könnte ich ja auch so ein paar Beeren essen oder ein paar Kräuter essen. Natürlich nur da, sagen wir mal so, wo kein Hund lang ist und ein Hund geht und dass wir auch wissen, das ist diese Pflanze. Oder auch wenn ich jetzt, sagen wir mal, dreckige Hände habe und sage, Mensch, ne, wie kriege ich die jetzt gewaschen?
1: Ja.
2: Ne? Also wir haben keine Salbe, ich kriege das irgendwann nicht so ganz ab. Könnte man zum Beispiel die Kiefernadeln zwischen die Hände nehmen und dann im Wasser zerreiben. Das hat so ein bisschen diesen Seifeneffekt da. Und wir haben noch eine Königskerze zum Beispiel, ist auch total interessant. Die hat so eine haarige Oberfläche. Das heißt, wir können das auch als Frischhaltepapier nehmen zum Beispiel. Also könnten dann auch unsere Nahrung da so ein bisschen einwickeln. Mhm. Erstmal ist es dann gepolstert und zweitens durch diese haarige Oberfläche hemmen wir dann auch diese Verdunstung, dass dann irgendwelche Sachen sozusagen trocken werden und so weiter. Also es ist...
1: Also ich sehe... Nein, besser, ich höre schon, es gibt viele Möglichkeiten. Und wer mehr darüber wissen will, am besten kommt er mit zu einem deiner Kräuterspaziergänge.
2: Genau, die Kurse für 27 bin ich gerade am Plan, aber Kräuterspaziergänge gibt es ja definitiv nächstes Jahr. Mhm. Ich denke mal so ab April werde ich dann wieder starten.
1: Und wer sich mal umschauen möchte, der geht einfach auf deine Seite, die heißt?
2: Genau, www.kräuterschule-richter.de.
1: Ja, und da gibt es noch einige Tipps und Tricks von dir. Und wie gesagt, wer noch nicht genug hat jetzt, der kann sich ja das nochmal durchlesen sozusagen auf deiner Seite. Ja, dann sage ich wieder vielen, vielen Dank, dass du uns ein bisschen eingeweiht hast in die Tricks und Kniffe der Natur, wenn man mal Erste-Hilfe-Tipps braucht. Also dies oder jenes Kräutlein, den oder jenen Schmerz lindert oder bekämpft. Aber das darf nicht dazu führen, dass wir das außer Acht lassen. Zum Beispiel eine offene Wunde muss behandelt werden. Genau. Man muss zum Arzt, man muss vielleicht seine Tetanusspritze erneuern lassen. Oder.
2: Genau, die erste Hilfe, die wir dann haben zur Natur. Genau.
1: Ja, dann sage ich wieder recht herzlichen Dank und ich freue mich schon aufs nächste Mal.
2: Ja, bis dahin.
1: Dankeschön, tschüss. Im Gespräch mit Nicole Richter war heute wieder für Sie Karin Berger, Radio SRB.

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0: Na, aber eigentlich kommt das vom Lateinischen und soll Licht bedeuten. Also ist eher so Richtung Film, Licht, Filmprojektor. Darauf geht das so ein bisschen oder spielt das ein bisschen an. Aber es ist natürlich auch irgendwo ein Wortspiel, Lux, Luxus. Wobei ich dazu sagen muss, es soll halt ausdrücklich kein Luxuskonzept sein. Es ist eine Art von Premiumkonzept. Aber Lux steht halt für Licht, genau wie eben gesagt.
1: Und was heißt das jetzt genau, das Lux-Projekt?
0: Also Premium deswegen, das steht vor allem, sage ich mal, auf drei Säulen. Das eine ist, dass wir in diesen Sälen so ein bisschen mehr Wohnzimmeratmosphäre schaffen wollen. Wir haben da eine veränderte Bestuhlung, wir haben das Lichtkonzept ein bisschen angepasst. Es wird dann Decken geben, Kissen, also alles, um so ein bisschen gemütlich zu machen. Der Fünfersaal, das ist sozusagen dann unser Sofasaal. Und der Sechser ist so ein bisschen eher so boutiquemäßig angehaucht, hat auch den netten Kniff, was dir ja vorhin so gut gefallen hatte, diese Daybeds, diese Liegesessel unten in der ersten Reihe, um die ein bisschen aufzupeppen. Ansonsten, das ist glaube ich das Hauptargument für dieses Konzept, es wird dann eine Bedienung am Platz geben. Also du kannst im Endeffekt als Kunde, holst dir online schon ein Ticket und läufst direkt in den Saal durch und brauchst dich nirgendwo mehr anstellen. Es kommt dann vor dem Film jemand, fragt dich, was du bestellen möchtest.
1: Hört sich gut an.
0: Genau, Speisekarte ist über einen QR-Code dann ersichtlich. Ja, da wirst du dann gefragt, kannst dann auch vor Ort direkt bezahlen.
1: Bar und auch mit Karte.
0: Genau, kein Problem. Dann wird die Bestellung zubereitet und an den Platz gebracht. Und das Dritte eben auch, was sich daran anschließt, wir werden im Vergleich zu den restlichen Kinosälen und im Vergleich zur Theke, werden wir ein anderes Sortiment oder ein leicht verändertes Sortiment auch haben. Also kriegst natürlich nach wie vor die Klassiker, Popcorn, Cola, Nachos. Aber wenn die jetzt nach einem Cocktail ist, kannst
1: Kaffee
0: du dann
1: auch... Kaffee auch? Gibt's auch Kaffee?
0: Na klar, gibt's auch Kaffee, super. Klar. Kannst du dann auch einen Cocktail trinken.
1: Damit man nicht einschläft, wenn man auf diesen Liegesofas liegt. Könnte ich mir vorstellen, wenn man da so schön gemütlich liegt, dass man da vielleicht auch einschläft.
0: Das kann durchaus passieren.
1: Aber
0: das hat dann
1: auch
0: wahrscheinlich
1: geweckt.
0: Auch damit zu tun, wenn die Filme dann langweilig sind, was ja hoffentlich nicht sind. Nee, also kannst du auch einen Cocktail bestellen. Du kannst so leichte, warme Speisen wie Pinsen kannst du dann bestellen. Da gucken wir mal, was wir noch alles ins Sortiment aufnehmen. Also da gibt's dann auch eine größere oder eine, ich sage es mal vorsichtig, exklusivere Auswahl auch.
1: Das hört sich auf alle Fälle gut an. Also ist ein gutes Konzept, wie ich finde.
0: Und was natürlich auch dort mitschwingt, also 5 und 6 sind ja bisher bei uns immer so die kleinen Säle gewesen. Da kommen dann immer so die Absetzer, so die experimentellen Filmreihen so ein bisschen. Also tatsächlich meistens das, wo du denkst, dass da kommen nicht mehr so viele Besucher. Und da brauchen die Leute aber keine Angst haben. Also in diesen Lux-Sälen wird auch demnächst, werden auch die großen Blockbuster gespielt. Wir versuchen dann auch immer mal Specials oder Filmreihen zu positionieren, die ein bisschen einen erleseneren Filmgeschmack treffen, wie zum Beispiel unsere Cineart und sowas.
1: Mhm.
0: Also auch da werden wir versuchen, ein bisschen was anderes zu spielen als bisher. Genau.
1: Also nochmal auf die Zahl zurückzukommen. Also in dem einen Saal, wo dann die Liegeplätze sind, das sind 10 Plätze. Wie ich das gesehen
0: habe. Genau, das
1: habe.
0: Sind vorne 10 Liegeplätze, also insgesamt fassen die Lux-Säle so um die 100 Plätze.
1: Mhm.
0: Das sind pro Saal knapp 50 Plätze. Ich glaube, in dem einen waren es 49, in dem anderen glaube ich 51 oder 52 Plätze, die wir dort hatten. Also da ist auch durchaus genug Platz für große Veranstaltungen, genau. Ja.
1: Also gemütlich, auf jeden Fall.
0: Gemütlich soll, also das ist so das Hauptargument, das soll gemütlich werden.
1: Hört sich gut an und der Start ist nochmal vielleicht
0: der 22. Oktober, passend zu der perfekte Urlaub. Also auch hier so ein bisschen das Spiel mit so ein Mini-Urlaub ins Kino gehen, der perfekte Urlaub. Ja, die große neue deutsche Komödie mit Uli Elias im Barek und all den Stars, die man halt so kennt. Genau, 22. Oktober und dann bei der Buchung immer drauf achten, ist es ein Lux-Saal und dann kann das Erlebnis losgehen.
1: Super, hört sich gut an. Also dann freuen wir uns auf die Lux-Säle. Dankeschön.
0: Wir uns auch. Danke, bitte.
1: Über die Neuerungen im Cineplex in Rudolstadt sprach ich mit dem Jan und ich bin Lilo Franke, Radio SRB.

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1: Am 6. Oktober fand an der Geschwister-Scholl-Schule Saalfeld ein Medientag für die Schülerinnen und Schüler statt. Auch am Abend gab es ein Programm, und zwar für die Eltern. Für die gab es die Möglichkeit, einige abgestimmte Workshops zu besuchen. Einer davon war auch der Workshop von Silvio Müller und ehemaliger Jugendrichter Andreas Spahn. Mit ihm bin ich dann noch ins Gespräch gegangen. Also mit wem bin ich denn hier heute?
2: Andreas Spahn, Jugendrichter für den Landkreis Saalfeld-Rudolstadt, Vorsitzender der beiden Schöffengerichte, Jugendschöffengericht, Erwachsenenschöffengericht, bis zum 31.10. letzten Jahres.
1: Und wir sind ja hier heute auf den Elternabend vom Medientag. Und wie sind Sie denn eigentlich dazu gekommen, dass Sie jetzt hier an diesen Elternabend oder generell in diesen Workshops mit beteiligt sind?
2: Ich habe seit vielen Jahren Kontakt zu dem Silvio Müller. Der ist ja hier der Medienpädagoge im Landkreis und arbeitet beim SRB. Und da wir uns länger kennen, tauschen wir uns auch öfter aus. Er ist ja auch Mitglied, mein Stellvertreter im Jugendhilfeausschuss. Und dann ist irgendwann mal die Idee gereift, dass wir gemeinsam so einen Elternabend gestalten. Und jetzt als Pensionär hat man eben auch mehr Zeit. In meiner aktiven Zeit lag das 20 Jahre zurück, dass ich am Gymnasium in Gondorf mal an einem Elternabend zum Thema Drogen teilgenommen hatte. Aber dann in meiner beruflichen Tätigkeit war einfach für vieles keine Zeit mehr. Und jetzt habe ich gewisse Spielräume und die nutze ich dann auch.
1: Und wie würden Sie sagen, waren denn jetzt bisher Ihre Erfahrungen, wenn es um Thema Eltern und Kinder in ihrer Erziehung bezogen auf die mediale Zeit geht?
2: Also das ist sehr, sehr vielfältig. Die Eltern, die hier jetzt heute Abend mitdiskutiert haben, die waren, glaube ich, im Thema drin. Die waren sehr interessiert. Die waren auch auf der Höhe der Zeit. Da mussten wir eigentlich jetzt gar keine völligen Neuheiten mehr verkünden. Aber wir haben natürlich eine ganze Reihe von Eltern, die wir nicht erreichen, weil die auch zu solchen Veranstaltungen nicht kommen und weil die selbst eine sehr problematische Mediennutzung haben, dass man sich weniger um die Kinder, teilweise auch sehr junge Kinder, kümmert und mehr in den sozialen Netzwerken sich aufhält. Das ist ein Trend, den wir immer mehr beobachten. Und ich finde das schön zu erleben, dass es eben auch noch Eltern gibt, die sich so verhalten, wie ich mir das von Eltern wünsche.
1: Und über die Jahre haben Sie ja bestimmt schon sehr viele Fälle erlebt. Und ist vielleicht irgendwann mal ein gewisser Fall für Sie rausgestochen, damit Sie jetzt besonders heute sagen, es ist Ihnen wichtig, dass man sowas auch den Eltern rüberbringt, wie gefährlich überhaupt sowas sein kann?
2: Ich habe leider gerade am Ende meiner Berufstätigkeit sehr viele Fälle gehabt, wo Kinder von Erwachsenen, aber auch von Jüngeren, also Jugendlichen oder Heranwachsenden, also strafmündigen Personen, instrumentalisiert wurde, wo sie mit kinderpornografischem Material konfrontiert wurden, wo versucht wurde, Nacktbilder oder sogar Videos von den Kindern zu erlangen und wo die Täter das auch erfolgreich gemacht haben oder wo es sogar in den Bereich Vorbereitung eines sexuellen Missbrauchs ging, wo auch eben die Täter dann versucht haben, ein Kind an irgendeinen Ort zu locken, um da unter Umständen sexuelle Handlungen vorzunehmen. Und das erschüttert einem natürlich jeder Einzelfall, der da vorkommt und kann auch bei den Kindern ja zu schwerer Traumatisierung führen. Und deshalb ist es auch gut, dass in der Bevölkerung, gerade was die Sexualdelikte angeht, in den letzten Jahren eine größere Bereitschaft ist, solche Sachen auch zur Anzeige zu bringen, sodass man diesen Leuten auch habhaft wird.
1: Und wo sehen Sie denn persönlich gewisse Problematiken jetzt in der Zukunft betroffen auf dieses Thema?
2: Ja, das ist noch völlig offen, was sich da so mit künstlicher Intelligenz so alles entwickelt. Und ob es noch neue Methoden geben wird, wie man versucht, Kinder in diese Kreisläufe hereinzuziehen. Das Wichtigste ist, dass Kinder in ihrem Selbstbewusstsein gestärkt werden, dass sie den Mut haben, wenn bestimmte Dinge an sie herangetragen werden, Nein zu sagen. Lass das bleiben ohne mich. Das Mobiltelefon abschaltet, den sperrt, wegklickt. Das wäre der Idealzustand.
1: Und was wünschen Sie sich eigentlich von den Eltern, die immer zu diesen Workshops kommen und sich wirklich die Zeit nehmen, um sich hineinzuversetzen, zuzuhören? Was für Appelle sollen Sie dann mit in den Tag tragen?
2: Naja, ich hoffe, dass die Eltern so mit ihren Kindern kommunizieren, wie das hier von einigen Eltern auch thematisiert wurde, dass man nicht versucht, alles mit irgendwelchen Verboten zu regeln, sondern durch Sprechen mit dem Kind das Kind auf Risiken aufmerksam macht, aber dem Kind auch eine Atmosphäre bietet, dass, wenn da irgendwas Komisches im Netz läuft, dass das Kind dann auch bei den Eltern einen Ansprechpartner hat, der keine Schuldzuweisungen macht, sondern der zuhört und das aufnimmt, was das Kind zu sagen hat.
1: Mit der Zeit wachsen die Möglichkeiten im Netz, welche leider auch von Jahr zu Jahr einfacher zugänglicher werden, weshalb die Bildung im medialen Sinne umso wichtiger für die Jugend wird. Und auch bei der älteren Generation wird dies eine immense Rolle spielen. Das war ein Beitrag von Paulina Schröppel und Sie hören SRB.

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1: Interessiert es euch, was im Teich vor eurer Haustür lebt und warum Wasser so wichtig ist? Dann kommt mit uns raus in die Natur und geht gemeinsam mit uns und euren Eltern oder Großeltern auf eine spannende Entdeckungstour. Wann? Am 15. Oktober an den Plotner Teichen. Gemeinsam forschen wir dann am Teich, messen und beobachten kleine Tiere und lernen dabei spielerisch und kreativ, wie wir unsere Gewässer schützen können. Also ein Nachmittag voller Aktivität, Wasser und kleiner Überraschungen am Ende des Workshops für alle kleinen und großen Forschenden ab 6 Jahren. Das Naturparkteam, die Natura-Station 2000 Auen, Moore und Feuchtgebiete und das Team der Saale-Orla-Volkshochschule freuen sich auf dich. Da die Plätze aber begrenzt sind, melde dich mit deinen Eltern oder Großeltern bitte 7 Tage vorher verbindlich an bei uns, nämlich unter der Telefonnummer 03663 4248 282. Übrigens mitzubringen sind bei Regenwetter natürlich Gummistiefel und Regenkleidung und bei heißem Wetter eigene Getränke und Sonnenschutz. Also, wenn ihr wollt, sehen wir uns am 15. Oktober von 13 bis 16 Uhr bei diesem Workshop am Platz an der Infostelle Naturschutz Umwelt kurz vor der Jugendherberge in Ploten. Das war ein Beitrag für die großen und kleinen Hörer von Radio SRB.

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1: Heute wieder mit Sibylle Janka über Dinge, die uns aufgefallen sind und über die man eigentlich gar nicht spricht. Also ich kenne in Bad Blankenburg nur eine öffentliche Toilette und die befindet sich neben dem Vereinshaus. Und die muss man nicht unbedingt kennen, weil deren Ausstattung einiges zu wünschen übrig lässt. Gibt es noch weitere Toiletten in Bad Blankenburg?
2: Nein, also ich kenne nur diese als einzige. Es ist noch eine Toilette am Friedhof während der Öffnungszeiten, die geöffnet ist. Aber ansonsten muss man wirklich in die Gaststätte gehen. Es ist ja wie in Erfurt, da sind ja die Gaststätten direkt ausgezeichnet, dass man die Toilette benutzen kann für einen kleinen Obolus. Aber ich kann dir da voll nachfühlen und das sind so Sachen. Aber es ist nicht nur in Bad Blankenburg, es ist auch in anderen Städten so.
3: In Saalfeld gibt es einige Geschäfte, in denen man auf eine Toilette gehen kann, zum Beispiel bei Moses. Die bieten das an. Und ich würde sagen, so ein kleiner Denkanstoß an die Stadt hier, dann noch ein bisschen was daran zu machen.
2: Also ich sage immer wieder, man muss immer wieder denken, dass alles auch für gerade ältere Menschen gemacht wird. Ich habe immer wieder festgestellt, wenn ich mit den Zwillingskinderwagen unterwegs war, wie schwer es ist, über die Bordsteine zu kommen. Mhm. Es ist wirklich nicht behindertengerecht oder altersgerecht. Das ist wirklich so. Also es wird immer unterschätzt. Und es sind nicht nur die Rollatoren, die es schwierig haben, es sind auch die Kinderwagen, obwohl man ja nicht mehr viele Kinderwagen sieht. Also liebe junge Leute da draußen, Kinder sind so wunderschön. Denkt nicht an alles, was könnte sein, was ist. Ein Kind ist einfach unbezahlbar. Und zu jeder Zeit gab es Kinder. Und ich glaube, wir brauchen Kinder gerade in unserer Fröbelstadt. Und dann werdet ihr, wenn ihr mit den Kinderwagen

0: Unsere Kinder, so eine kleine Kinderhand, die ersetzt so vieles, was man nicht kaufen kann. Und das ist wichtig.
1: Und die hast du jetzt in der Hand?
0: Die habe ich jetzt in der Hand und das ist der Nachwuchs. Und ich hoffe, wir kommen wieder zurück zu den Werten. Und schreibt wieder einen Liebesbrief an euren Liebsten, ganz wichtig.
1: Nicht nur zum Valentinstag.
0: Nein. Ja. Auch im Herbst.
1: Dankeschön, Sibylle.
2: Das waren wieder kleine Denkanstöße von Sibylle und Karin. Radio SRB.

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1: Ich glaube, wir unterschätzen, wie sehr Geschichte einfach nachwirken kann. Und wir sagen immer so schön, wir wollen uns halt weniger am Westen abarbeiten, sondern schauen, wo noch andere Geschichten sind, die noch nicht erzählt wurden und die sichtbar gemacht werden müssen.
2: Obwohl Deutschland schon lange nicht mehr geteilt ist, gibt es doch immer noch Unterschiede zwischen Ost und West. Wenn über die Zeit der deutschen Teilung zwischen 1949 und 1990 gesprochen wird, dann oft mit und über Menschen, die zu der Zeit auch gelebt haben. Aber auch junge Menschen in den ostdeutschen Bundesländern stehen vor Herausforderungen. Allen voran, sich in einer Region zu behaupten, die durch Jahrzehnte des Umbruchs geprägt ist. Die Initiative Keinheit gibt jungen Menschen eine Stimme. Ihr Ziel ist ein gemeinsamer Dialog über Generationen und vermeintliche innerdeutsche Grenzen hinweg. Der erste Schritt auf diesem Weg war eine fünfteilige Dokumentation. Vanessa Bayer ist die Co-Gründerin der Initiative. Im Interview erzählt sie über ihre Erfahrungen und wie die Idee zur Dokumentation entstand. Was ist das Projekt Keinheit?
1: Also Keinheit an sich ist eine Initiative und wir haben uns 2022 gegründet, um der ostdeutschen Generation Z dann eine starke Stimme geben. Und das machen wir mit ganz unterschiedlichen Sachen. Wir sind damals mit einer Seriendokumentation losgegangen, weil wir 10 junge Menschen interviewen wollten und fragen wollten, was die so bewegt. Und ja, inzwischen ist das Ganze viel größer geworden. Also wir sprechen über Perspektiven zur Erinnerungskultur, zur deutschen Einheit, aber nehmen auch so die Zukunft ins Blickfeld und fragen uns immer wieder, was wünschen sich auch junge Menschen für die Zukunft. Genau, und wir machen ganz unterschiedliche Dialogformate inzwischen, Workshops, Podien, haben uns jetzt aber auch schon an Ausstellungen gewagt und machen das nicht nur im Osten von Deutschland, sondern nehmen auch den Ost-West-Dialog in den Fokus und haben auch schon mal weiter in den Osten geschaut, nach Polen und Tschechien, und sprechen auch dort mit jungen Menschen. Also ja, wir machen ganz viele verschiedene Sachen. An sich sind wir aber eine Initiative, die ganz unterschiedliche Projekte macht.
2: Welche persönlichen Erfahrungen habt ihr zum Thema Aufwachsen in Ostdeutschland?
1: Als wir 2022 losgegangen sind mit dieser Idee, wir wollen eine Serie drehen und wir wollen junge Menschen ganz viele Fragen stellen, die wir auch haben, waren es vor allem erstmal ich und meine beste Freundin. Wir kennen uns noch aus Schulzeiten. Wir sind gemeinsam auf dem Land in der Nähe von Leipzig aufgewachsen und haben auch Eltern und Großeltern, die die DDR noch erlebt haben. Für uns war das aber am Anfang nie so ein Thema. Ich würde auch nicht sagen, dass ich mich als Jugendliche als Ostdeutsch bezeichnet hätte. Aber wir beide haben gemerkt, unabhängig voneinander, ich, die geblieben bin oder geblieben ist, und meine Co-Gründerin Lisa, die eben ins Ausland gegangen ist, dass wir dann dort Ostdeutsch gemacht wurden und auf einmal unsere Herkunft und die Region, wo wir gelebt haben oder leben, zum Thema gemacht wurde. Meistens auch negativ, meistens abwertend, oder es wurde sich über den Dialekt lustig gemacht. Und dann haben wir uns gefragt, warum das noch was mit unserer Generation zu tun hat und warum wir uns auf einmal dann Ostdeutsch fühlen, was das vielleicht auch mit der Geschichte unserer Eltern zu tun hat. Was wir uns auch mal wieder fragen, ist, wie wir in Zukunft uns damit fühlen möchten und wie wir das in Zukunft diskutieren möchten. Deswegen haben wir dann gesagt, wir können ja nicht die einzigen 2 Menschen sein, denen es so geht, die diese Erfahrungen machen. Wir würden gerne andere junge Menschen fragen und die in den Fokus rücken und denen eine Stimme, eine Plattform geben, wo sie ihre Perspektiven einbringen können. Weil was uns ganz oft am Anfang gefehlt hatte, war Sichtbarkeit von jungen Menschen im medialen Diskurs, Sichtbarkeit von Menschen, die sich für Demokratie einsetzen, aber vor allem, die einfach engagiert sind, vor Ort die Stadt mitgestalten wollen oder Lust haben, einfach was auf die Beine zu stellen. Genau, und deswegen haben wir gesagt, wir schauen mal, wen wir da so finden und wem wir da ja eine Bühne geben können, damit einfach diese Menschen präsent werden. Denn Ostdeutschland ist für uns nicht gleichzusetzen mit DDR. Hier leben auch sehr viele Menschen, wie wir jungen Menschen, die mit dieser geschichtlichen Vermächtnis, aber vor allem in der Demokratie aufgewachsen sind. Und die haben auch ganz viel zu erzählen.
2: Wie habt ihr eure Protagonistinnen gefunden?
1: Also das Wichtigste war für uns, erstmal auf Social Media zu gehen und erstmal zu sagen und zu zeigen, wir sind da und wir haben Lust, ein Projekt zu machen. Das Ganze haben wir dann von, also den Aufruf haben wir dann von anderen Accounts teilen lassen, von unserem Netzwerk teilen lassen, von Freunden und Bekannten. Wir sind aber auch bewusst an Berufsschulen gegangen und an die Uni in Chemnitz bin ich dann auch nochmal gegangen und habe da das Projekt vorgestellt und Menschen dazu ermutigt, sich bei uns zu melden und sich sozusagen zu bewerben. Also sie sollten auch natürlich ein bisschen was über sich erzählen, damit wir 10 unterschiedliche junge Stimmen dann am Ende haben. Genau, und dann haben wir gemeinsam mit denen ein Interview geführt, schon mal ein Vorinterview, und die dann entsprechend ausgewählt. Und am Ende hatten wir dann 10 verschiedene Menschen, vorrangig aus Chemnitz und Umgebung, aber auch aus Eberswalde, aus Weimar, aus Halle. Die durften alle ihre Perspektive teilen.
2: Welche Erfahrungen haben euch überrascht oder beeindruckt?
1: Ich fand überraschend, dass man diese jungen Menschen nicht alle mit dem gleichen Satz sozusagen beschreiben kann. Also, dass sie auch sich selber nicht alle als nur ostdeutsch sehen, weil das war auch uns eine wichtige Frage. Na, denkt ihr oder fühlt ihr euch ostdeutsch? Und viele waren auch so, nee, jetzt auch nicht nur oder nee, gar nicht. Ich fühle mich einfach gesamtdeutsch. Und das war irgendwie voll schön zu sehen, dass es da auch unterschiedliche Gefühle gab und unterschiedliche Einstellungen. Ich glaube, meine Lieblingsgeschichte ist die Geschichte von Maslum, weil Maslum ist Sachse mit Migrationshintergrund, sagt er von sich selber. Er hat eine kurdische Migrationsgeschichte und ja, meinte auch immer, als er dann das Erzgebirge verlassen hat, um in den Westen zu gehen und dort zu arbeiten, dass alle immer ganz überrascht sind, dass er dann so sächseln kann und dass es auch ein Teil seiner Identität ist. Ja, das finde ich irgendwie immer voll schön, dass da auch so verschiedene Herzen in seiner Brust schlagen.
2: Welche Herausforderungen es beim Dreh der Dokumentation gab und wie die Reaktionen auf die Veröffentlichung aussahen, können Sie sich im zweiten Teil des Interviews anhören. Für Sie im Gespräch mit Vanessa Bayer von der Initiative Keinheit war Emma Hanisch und Sie hören Radio SRB.

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1: Der Wolf ist weiter im Visier der Jagd. Der NABU Thüringen reagiert kritisch auf die Antworten des Thüringer Umweltministeriums, die im Rahmen einer kleinen Anfrage des Abgeordneten Jens Thomas der Fraktion Die Linke zum Thema Der Wolf im Landesjagdrecht im Thüringer Landtag gestellt wurde. Aus Sicht des NABU zeigt die Antwort, dass die geplante Ausweitung der Wolfsjagd in Thüringen nicht den Herdenschutz und seine große Bedeutung ersetzen wird. Dem von Thüringens Umweltminister Thilo Kummer geführten Ministerium scheint erfreulicherweise klar zu sein, dass durch eine anlasslose Bejagung das Rissgeschehen nicht signifikant abnehmen wird. Umso unverständlicher ist es, dass in Thüringen weiterhin die Jagd auf Wölfe vorangetrieben wird. Trotz weniger Wölfe soll die Jagd erleichtert werden. Das Umweltministerium bestätigt in seiner Antwort mit 7 Rudeln einen geringen Wolfsbestand in Thüringen. Die Thüringer Landesregierung hätte ohne Not am strengen Schutzstatus für den Wolf festhalten können, sagt Silvester Tamasch. Doch unter dem Druck von Lobbyisten hat die Landesregierung anders entschieden. Sie möchte der flächendeckenden Jagd auf Wölfe den Weg ebnen. Und das, obwohl schon jetzt sogenannte auffällige Wölfe in Ausnahmefällen entnommen werden dürfen. Nach Ansicht des NABU Thüringen ist der Freistaat als politisch-räumlich verantwortliche Einheit für den Schutz von Wölfen auf lokaler Ebene verantwortlich und muss seinen eigenen Beitrag für den sogenannten günstigen Erhaltungszustand der Art leisten, ja ist sogar nach EU-Recht dazu verpflichtet. Sollte sich eine zukünftige Jagd auf Wölfe in Thüringen sogar negativ auf den Erhaltungszustand auswirken, könnte dies rechtliche Folgen nach sich ziehen. Mit einem durch NABU, BUND und WWF beauftragten umfangreichen Rechtsgutachten vom Juli 2025 wurde bereits festgestellt, dass die Bundesregierung mit der Herabsetzung des Schutzstatus des Wolfes und Aufnahme des Wolfes ins Jagdrecht sehr wahrscheinlich gegen geltendes EU-Recht und eventuell auch gegen Bundesrecht verstoßen hat. Gleiches ist aus Sicht des NABU Thüringen nun auch für Thüringen zu erwarten. Sollte also der Erhaltungszustand gefährdet werden oder als unzureichend gelten, drohen empfindliche Geldstrafen gegenüber der Europäischen Union. Für die letztlich der Steuerzahler aufkommen müsste. Dieses Geld ist im Ausbau des Herdenschutzes und damit als direkte Unterstützung der Weidetierhalter wesentlich besser angelegt. Das meint Jürgen Erhardt in einer Pressemitteilung vom NABU Thüringen. Am Mikrofon für Sie, Karin Berger, Radio SRB.

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Henry Squire. Ziel des Wettbewerbs, der in diesem Jahr am Musikgymnasium Schloss Belvedere stattfand, ist die Förderung junger, begabter Musikerinnen und Musiker, völlig unabhängig von den finanziellen Möglichkeiten ihrer Eltern. In diesem Jahr war es der 11. Wettbewerb und erstmals nahm auch eine Schülerin der Saalfelder Kreismusikschule teil. Als Preis erhalten die Preisträger zunächst für ein Jahr ein hochwertiges Instrument, das bei eigener Anschaffung eine hohe Investition erfordern würde. Thea Pech erhielt nun für ihr überzeugendes Vorspiel ein Meistercello des Geigenbauers Carsten Hoffmann aus Bamberg sowie ein Meisterbogen des Bogenmeisters Jochen Schmidt aus Dresden, von denen die Instrumente auch betreut werden. Die Geigen- und Bogenbauer der Gruppe Klanggestalten sowie befreundete Kolleginnen und Kollegen stellen anlässlich des Wettbewerbs begabten Kindern hervorragende neu gebaute kleine Instrumente und Bögen leihweise und völlig kostenlos zur Verfügung. 40 der besten Geigen- und Bogenbauer aus ganz Europa fertigen dafür hochwertige Meisterinstrumente in den Größen 1,5 und 3 Viertel an. Der Schwerpunkt unserer Arbeit ist normalerweise der Neubau von Instrumenten und Bögen für Profimusiker in der ganzen Welt. Schreiben Sie auf Ihrer Internetseite. In den vergangenen 10 Jahren wurden so bereits 236 begabte Kinder unterstützt. Ich gratuliere Thea herzlich zu ihrem Erfolg und freue mich, sie demnächst einmal selbst mit ihren neuen Instrumenten hören zu können und wünsche mir viel Freude mit ihrem neuen Cello und Bogen. So waren die Worte von Landrat Marco Wolfram. Das war der Beitrag zu Thea Pech und dem Kontakt Junior Wettbewerb. Ich bin Jonah Selch und Sie hören Radio SRB.

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1: Und heute wieder mit Nicole Richter, die ich herzlich am Telefon begrüße. Ja, du bietest ja auch Kräuterwanderungen an. Was ist dir dabei besonders wichtig?
2: Dass ich den Leuten sage, das könnt ihr essen und das. Da wurde ich schon manchmal wirklich belächelt und gesagt, lass mich raten, das kann man auch wieder essen. Und da meinte ich nur, sei da froh, wenn du weißt, dass du die Sachen essen kannst, wenn der kleine Hunger kommt und so weiter. Oder wenn jetzt, es ist ja gerade so die Bärenzeit und die Wurzelzeit, dass man jetzt rausgeht, ist ja gerade so Eberesche, also Vogelbeere und so weiter. Gut, die muss man noch verarbeiten. Aber auch Weißdornbeeren sind gerade, die kann man ja so roh essen, am besten dann die Kerne ausspucken noch, ne, weil sie Kerne einfach drin hat. Also man kann sich ja bei vielen Sachen dann einfach in der Natur auch bedienen, was alles da ist. Eine Sache würde ich vielleicht ganz kurz nochmal einschieben, weil mir das nochmal wichtig ist. Wenn ich natürlich aber auch zwischendrin, sagen wir mal, Zahnschmerzen bekomme. Wir haben auch in der Natur die Pflanze, die heißt Nelkenwurz. Und Wurz im Pflanzenname bedeutet meistens, dass man die Wurzel nimmt. Und Nelke, wie man vielleicht denken kann, die Wurzel schmeckt nelkenartig. Und man kennt es wahrscheinlich von zu Hause, wenn man Zahnschmerzen hatte, hat man sich meistens so eine Gewürznelke dann genommen. Mhm. Und das kann man da auch machen. Das heißt, man nimmt dann einfach die Wurzel, kann man ausgraben, macht die sich ein bisschen sauber und dann kann man auf der Wurzel zum Beispiel rumbeißen. Und dann hat man diesen Nelkeneffekt sozusagen, dass die die Zahnschmerzen dann lindern. Ja, möglichst lindern. Oder was noch eine Sache ist, wenn ich jetzt vielleicht unterwegs bin und merke, boah, jetzt kommt gerade, mein Hals tut gerade weh und so weiter, da habe ich auch Möglichkeiten, wenn eine Malve zum Beispiel steht, dass ich da einfach auf den Blättern rumessen kann zum Beispiel oder Lindenblätter zum Beispiel. Oder wenn ich merke, boah, ich bin jetzt gerade richtig müde von einer langen Wanderung. Teilweise kann es ja sein, dass die Füße wehtun. Dann wären Beifußblätter eine schöne Sache. Mhm. Weil die heißen ja schon Beifuß, ne?
1: Ja, ja, die sagen ja schon. Der Name sagt es ja schon.
2: Mhm. Oder Breitwegerich könnte ich nehmen. Den könnte ich mir sozusagen unter die Fußsohle, Socke wieder an, Schuhe an. Durch dieses Treten mache ich dann vom Breitwegerich die Pflanzensäfte raus, dass ich sozusagen schon prophylaktisch meine neuen Wanderschuhe, ne?
1: Oh, das ist ein guter Trick.
2: Genau, dass ich dann keine Blasen zum Beispiel bekomme und ein bisschen vorsorglich was machen kann. Also da bietet die Natur richtig viele Sachen, die wir da haben. Also ich könnte da jetzt noch wirklich einige Sachen benennen. Was vielleicht noch interessant ist, es kann ja nicht nur sein, dass ich unterwegs bin und mir tut irgendwas weh. Was ist denn, wenn ich jetzt auf einmal anfange zu schwitzen und ich rieche? Unangenehm. Mhm. Da hat die Natur auch einige Sachen. Also ich könnte mir dann auch zum Beispiel ein Ahornblatt nehmen und das Blatt reiben und dann zum Beispiel unter die Achsel reiben.
1: Ne, das als ein, Deodorant?
2: Als Deo zum Beispiel.
1: Oh, ne? Praktisch.
2: Beim Mundgeruch haben wir ja auch schon gesagt, falls sowas sein sollte, könnte man jetzt Nelkenwurz nehmen. Aber da könnte ich ja auch so ein paar Beeren essen oder ein paar Kräuter essen. Natürlich nur da, sagen wir mal so, wo kein Hund lang ist und ein Hund geht und dass wir auch wissen, das ist diese Pflanze. Oder auch wenn ich jetzt, sagen wir mal, dreckige Hände habe und sage, Mensch, ne, wie kriege ich die jetzt gewaschen?
1: Ja.
2: Ne? Also wir haben keine Salbe, ich kriege das irgendwann nicht so ganz ab. Könnte man zum Beispiel die Kiefernadeln zwischen die Hände nehmen und dann im Wasser zerreiben. Das hat so ein bisschen diesen Seifeneffekt da. Und wir haben noch eine Königskerze zum Beispiel, ist auch total interessant. Die hat so eine so haarige Oberfläche. Das heißt, wir können das auch als Frischhaltepapier nehmen. Zum Beispiel. Also könnten dann auch unsere Nahrung da so ein bisschen einwickeln. Erstmal ist es dann gepolstert und zweitens durch diese haarige Oberfläche hemmen wir dann auch diese Verdunstung, dass dann irgendwelche Sachen sozusagen trocken werden und so weiter. Also es ist...
1: Also ich sehe, nein, besser, ich höre schon, es gibt viele Möglichkeiten. Und wer mehr darüber wissen will, am besten kommt er mit zu einem deiner Kräuterspaziergänge.
2: Genau, die Kurse für 27 bin ich gerade am Plan, aber Kräuterspaziergänge gibt es ja definitiv nächstes Jahr. Mhm. Ich denke mal so ab April werde ich dann wieder starten.
1: Und wer sich mal umschauen möchte, der geht einfach auf deine Seite, die heißt?
2: Genau, www.kräuterschule-richter.de.
1: Ja, und da gibt es noch einige Tipps und Tricks von dir. Und wie gesagt, wer noch nicht genug hat jetzt, der kann sich ja das nochmal durchlesen sozusagen auf deiner Seite. Ja, dann sage ich wieder vielen, vielen Dank, dass du uns ein bisschen eingeweiht hast in die Tricks und Kniffe der Natur, wenn man mal Erste-Hilfe-Tipps braucht. Also dies oder jenes Kräutlein den oder jenen Schmerz lindert oder bekämpft. Aber das darf nicht dazu führen, dass wir das außer Acht lassen. Zum Beispiel eine offene Wunde muss behandelt werden. Genau. Man muss zum Arzt, man muss vielleicht seine Tetanusspritze erneuern lassen. Oder.
2: Genau, die erste Hilfe, die wir dann haben zur Natur. Genau.
1: Ja, dann sage ich wieder recht herzlichen Dank und ich freue mich schon aufs nächste Mal.
2: Ja, bis dahin.
1: Dankeschön, tschüss. Im Gespräch mit Nicole Richter war heute wieder für Sie Karin Berger, Radio SRB.

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0: Ich grüße euch da draußen im Städtedreieck zwischen Saalfeld, Rudolstadt und Bad Blankenburg. Heute ist der 12. Oktober. Maximilian, Horst und David haben Namenstag. Wir haben Columbus Day oder Dia de Hispanidad. Es ist internationaler Welträumertag. Und in 80 Tagen ist Silvester.

So, nun ist es raus. Der Anteil der Kinder an der Gesamtbevölkerung in Thüringen ist mehr als dürftig. Bundesweit sind es so etwa 13%. Hier im Freistaat dümpeln wir 2% darunter. Nur Sachsen, Anhalt und MacPom sind noch mieser beim Kinderanteil. Ob es da irgendwelche Auswirkungen gibt? Na egal. Rosige Zukunft sieht anders aus.

Heute vor 29 Jahren starb John Denver beim Absturz seines eigenen Flugzeuges mit nur 53. Sein Take Me Home Country Roads war seit 55 Jahren eine Hymne. Er engagierte sich aber auch gegen Umweltzerstörung und Krieg. Korrekt hieß er John Deutschendorf.

Ein Happy Birthday zum 38. geht heute an den Briten Callum Scott. 50. Geburtstag begeht Nils Bokelberg. 57 wird Marty McGuire von den Chicks. 84. Geburtstag hätte Dalia Lavi aus Israel begangen. Und 78 wäre Rick Parfitt von Status Quo geworden. Der erste, der nach 48 Jahren Bandgeschichte verstorben ist. Happy Birthday.

Radieschenwiese war dann der Grundstein für das heutige Oktoberfest. Heute vor 139 Jahren baute Yamaha sein erstes Instrument, ein Harmonium, und vor 77 Jahren wurde der Deutsche Gewerkschaftsbund gegründet.

Und hier schnell noch ein bisschen was Geschichtliches zum 12.10. Vor 66 Jahren hat Nikita Chruschtschow bei einer UN-Generalversammlung mehrmals mit seinem Schuh auf den Tisch gedroschen. Vor 47 Jahren wurde mit dem Taifun Tip bei Japan der stärkste tropische Wirbelsturm aller Zeiten registriert. Und vor 45 Jahren lief zum ersten Mal Rudi Carrells Tagesshow.

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2: Ich war vorige Woche in der EVR, in der Energieversorgung in Rudelstadt, und habe Thomas Zaremba getroffen. Ich grüße Sie.
3: Hallo, ich grüße Sie auch.
2: Sie sind im Scheiden, warum?
3: Ja, das ist eine gute Frage.
4: Oh, ich war jetzt 16 Jahre Geschäftsführer in einem Energieversorgungsunternehmen. Das ist ein toller Job. Es gibt keinen schöneren Job, als Geschäftsführer zu sein in einem kommunalen Unternehmen. Aber es ist natürlich auch ein anstrengender Job. Und ich möchte ab nächstem Jahr wieder mehr Zeit haben für die Dinge, die zu kurz gekommen sind. Zeit für meine Familie, für meine Freunde, ein bisschen Zeit für mich. Ich werde also dann kein Geschäftsführer mehr sein. Aber ich werde noch ein paar Dinge machen, aber nicht mehr Vollzeit.
2: Wenn man die Lokalpolitik hört, spricht man mit großer Hochachtung von Ihnen.
4: Das freut mich. Das freut mich. Ich habe natürlich versucht, die Nähe auch zu halten zu den Eigentümern, auch in Rudolstadt, zu den Politikern, zu den Bürgerinnen und Bürgern. Hat mir auch sehr viel Freude gemacht, und naja, ein paar Monate bin ich noch da. Es macht immer noch sehr viel Freude.
2: Sie sagen ganz bewusst Bürgerinnen und Bürger, finde ich geil. Sie sagen jetzt nicht so geschäftsmäßig die Verbraucherinnen und Verbraucher. Energie, das tut ja manchen Leuten zurzeit generell weh.
4: Ja, das stimmt natürlich. Aber wir sind ja ein kommunales Unternehmen. Wir gehören ja auch den Bürgerinnen und Bürgern, die gleichzeitig in dieser Eigentümerrolle sind, durchgerechnet, aber natürlich auch unsere Kundinnen und Kunden und auch verlässliche und zuverlässige und sichere Versorgung von uns wollen. Das ist sozusagen eine Mischrolle, die sich vor Ort ergibt, die mir immer sehr viel Freude gemacht hat. Wir versuchen natürlich bei unseren Preisen, das zu glätten und sämtliche Ausschläge am Markt abzufangen und alle Bürgerinnen und Bürger bestmöglich zu versorgen mit unseren Produkten.
2: Und es wird ja auch außerhalb des wunderschönen Städtchens Rudelstadt viel geklatscht. Es geht zum Beispiel um die leeren Gastanks. Da muss man ja auch mal sagen, da hat Thomas Zaremba überhaupt keinen Einfluss drauf.
4: Nee, das stimmt. Es gibt viele Themen in der Energiepolitik. Sind jetzt die Gasspeicher voll? Wie wird die Verbundsystematik ausgebaut? Werden die Verteilnetze, die Übertragungsnetze ausgebaut? Welche Kosten übernimmt der Bund? Also Energiewirtschaft ist schon sehr groß gesteuert. Da können wir einiges machen vor Ort mit den Kundinnen und Kunden, aber es ist schon sehr dominiert von der bundesdeutschen Politik und auch von der europäischen Politik.
2: Und nun hat die EVR das große Glück, ein Vierteljahr quasi zwei Geschäftsführer zu haben, und Klaus-Peter Bockhorn sitzt vor mir. Hallo.
5: Hallo, ich grüße Sie.
2: Wie ist denn das Feld bestellt vom Herrn Zaremba, das Sie hier übernehmen?
5: Also ich habe, seit ich hier bin, wirklich einen super Eindruck von der EVR gewonnen und kenne ja meinen Geschäftsführerkollegen Thomas Zaremba schon viele, viele Jahre. Und mich hat es nicht überrascht, dass ich hier wirklich ein sehr gut bestelltes Feld vorgefunden habe.
2: Na, Energie ist ja auch ein bisschen Ihr Lebenselixier. Was haben Sie davor gemacht?
5: Ja, ich selber war fast 20 Jahre im Stadtwerke-Umfeld selber aktiv, zuletzt in Jena, und seit gut 3 Jahren bin ich für die TEAG zuständig und meiner Tätigkeit dort auch für das Stadtwerkegeschäft der TEAG verantwortlich.
2: Rudolstadt ist in dieser Frage ja, wie soll ich sagen, ein Pionier, denn hier wurden ja Anteile getauscht, Stadt und TEAG.
5: Ja, das stimmt, und aus meiner Sicht eine sehr gute Entscheidung der Stadt Rudolstadt, hier für die Zukunft der Energieversorgung vor Ort auch eine tragfähige Struktur zusammen mit den Möglichkeiten der TEAG umzusetzen.
2: Wenn Sie dann ab 1. Januar der alleinige GF hier sind, welche Akzente möchten Sie da gesetzt wissen?
5: Ja, das ist für mich eigentlich ganz klar. Wir wollen natürlich weiter die Bürgerinnen und Bürger hier sicher mit Strom, Gas und Wärme versorgen. Wir wollen weiter die Ansprechbarkeit sicherstellen hier mit unserem Kundencenter. Und wir wollen natürlich die guten Produkte, die die EVR bisher anbietet, auch weiterhin den Kundinnen und Kunden zur Verfügung stellen. Wir haben natürlich jetzt die TEAG mit dem Boot. Und die TEAG ist natürlich ein großer Regionalversorger und hat natürlich jetzt für Rudolstadt ganz andere Möglichkeiten anzubieten, wenn es um Produkte, Dienstleistungen, ums Kundencenter geht. Und das wollen wir natürlich nutzen und wollen das am Ende für die Kundinnen und Kunden noch besser aufsetzen, als es vielleicht jetzt möglich ist.
2: Herr Bockhorn, was ändert sich denn jetzt real für die Kunden hier in Rudolstadt?
5: Im Prinzip nichts, aber wir werden natürlich versuchen, mit den Möglichkeiten, die wir jetzt auch mit der TEAG im Schlepptau haben, natürlich aktiver noch auf die Kunden zuzugehen und vielleicht Kundinnen und Kunden, die uns in den letzten Jahren verlassen haben, zurückzugewinnen. Und da haben wir viel mehr Möglichkeiten als früher, und das wollen wir nutzen.
2: Also alles, was Gas, was Elektro, was Wärme ist, bleibt so, wie es ist. Ich muss jetzt, wenn ich Rollstuhl bin, nicht zu Ihnen kommen und einen neuen Vertrag unterschreiben.
5: Nein, es ändert sich nichts.
2: Dann wünsche ich dem Thomas Zaremba einen ganz tollen Unruhestand und viele Ziele für die nächsten Jahre. Danke fürs Gespräch.
4: Oh, ganz vielen Dank. Ihnen auch alles Gute für die Zukunft.
2: Und auch Klaus-Peter Bockhorn, vielen Dank fürs Gespräch, und leben Sie schön ein im Theater Städtle.
5: Vielen Dank, das werde ich tun. Tschüss.

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2: Die größte mathematische Herausforderung ist, die Stufen einer Rolltreppe zu zählen. Das Drahtgestell auf Sektflaschenkorken heißt bei Winzern korrekt Drahtgestell. Moderne Heizkörper haben eine schlechte Energiebilanz. Sie geben über 90% Wärme an die Umgebung ab. Heute komme ich dazu, den Musikwunsch von Mareike und Claudia zu erfüllen. 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
1: Es ist 19 Uhr.
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1: Heute wieder mit Sibylle Janka über Dinge, die uns aufgefallen sind und über die man eigentlich gar nicht spricht. Also ich kenne in Bad Blankenburg nur eine öffentliche Toilette und die befindet sich neben dem Vereinshaus. Und die muss man nicht unbedingt kennen, weil deren Ausstattung einiges zu wünschen übrig lässt. Gibt es noch weitere Toiletten in Bad Blankenburg?
2: Nein, also ich kenne nur diese als einzige. Es ist noch eine Toilette am Friedhof während der Öffnungszeiten, die geöffnet ist. Aber ansonsten muss man wirklich in die Gaststätte gehen. Es ist ja wie in Erfurt, da sind ja die Gaststätten direkt ausgezeichnet, dass man die Toilette benutzen kann für einen kleinen Obolus. Aber ich kann dir da voll nachfühlen und das sind so Sachen. Aber es ist nicht nur in Bad Blankenburg, es ist auch in anderen Städten so.
3: In Saalfeld gibt es einige Geschäfte, in denen man auf eine Toilette gehen kann, zum Beispiel bei Moses, die bieten das an. Und ich würde sagen, so ein kleiner Denkanstoß an die Stadt hier, dann noch ein bisschen was daran zu machen.
2: Also ich sage immer wieder, man muss immer wieder denken, dass alles auch für gerade ältere Menschen gemacht wird. Ich habe immer wieder festgestellt, wenn ich mit den Zwillingskinderwagen unterwegs war, wie schwer es ist, über die Bordsteine zu kommen. Mhm. Es ist wirklich nicht behindertengerecht oder altersgerecht. Das ist wirklich so. Also es wird immer unterschätzt. Und es sind nicht nur die Rollatoren, die es schwierig haben, es sind auch die Kinderwagen, obwohl man ja nicht mehr viele Kinderwagen sieht. Also liebe junge Leute da draußen, Kinder sind so wunderschön. Denkt nicht an alles, was könnte sein, was ist. Ein Kind ist einfach unbezahlbar. Und zu jeder Zeit gab es Kinder. Und ich glaube, wir brauchen Kinder gerade in unserer Fröbelstadt. Und dann werdet ihr, wenn ihr mit den Kinderwagen mal spazieren geht, das merken, ist so eine Vorstufe mal fürs Alter. Wir müssen wirklich noch viel mehr Bordsteine senken. Wir müssen alles begehbar machen für Menschen, die eben nicht mehr so gut zu Fuß sind. Und das geht schneller als gedacht. Und das liegt mir ganz, ganz sehr an Herzen, einfach alle mit ins Boot zu nehmen. Das ist immer vielleicht auch so eine Botschaft hinaus in dieser Zeit im Moment. Wir brauchen nicht weiterreden, was im Moment los ist. Einfach wieder zusammenzurücken, zusammenzuhalten, dankbar zu sein, wie reich wir eigentlich sind, was wir haben. Und der Spruch meiner Oma, schau nach unten, nicht nach oben, der ist aktueller denn je. Und ich sage, das größte Glück sind wirklich unsere Kinder. So eine kleine Kinderhand, die ersetzt so vieles, was man nicht kaufen kann. Und das ist wichtig.
3: Und die hast du jetzt in der
2: die
3: Hand.
2: Die habe ich jetzt in der Hand und das ist der Nachwuchs. Und ich hoffe, wir kommen wieder zurück zu den Werten. Und schreibt wieder einen Liebesbrief an euren Liebsten, ganz wichtig.
3: Nicht nur zum Valentinstag.
2: Nein, auch im Herbst.
3: Dankeschön, Sibylle.
1: Das waren wieder kleine Denkanstöße von Sibylle und Karin, Radio SRB.

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1: Ich glaube, wir unterschätzen, wie sehr Geschichte einfach nachwirken kann. Und wir sagen immer so schön, wir wollen uns halt weniger am Westen abarbeiten, sondern schauen, wo noch andere Geschichten sind, die noch nicht erzählt wurden und die sichtbar gemacht werden müssen.
2: Obwohl Deutschland schon lange nicht mehr geteilt ist, gibt es doch immer noch Unterschiede zwischen Ost und West. Wenn über die Zeit der deutschen Teilung zwischen 1949 und 1990 gesprochen wird, dann oft mit und über Menschen, die zu der Zeit auch gelebt haben. Aber auch junge Menschen in den ostdeutschen Bundesländern stehen vor Herausforderungen. Allen voran, sich in einer Region zu behaupten, die durch Jahrzehnte des Umbruchs geprägt ist. Die Initiative Keinheit gibt jungen Menschen eine Stimme. Ihr Ziel ist ein gemeinsamer Dialog über Generationen und vermeintliche innerdeutsche Grenzen hinweg. Der erste Schritt auf diesem Weg war eine fünfteilige Dokumentation. Vanessa Bayer ist die Co-Gründerin der Initiative. Im Interview erzählt sie über ihre Erfahrungen und wie die Idee zur Dokumentation entstand. Was ist das Projekt Keinheit?
1: Also Keinheit an sich ist eine Initiative und wir haben uns 2022 gegründet, um der ostdeutschen Generation Z dann eine starke Stimme geben. Und das machen wir mit ganz unterschiedlichen Sachen. Wir sind damals mit einer Seriendokumentation losgegangen, weil wir 10 junge Menschen interviewen wollten und fragen wollten, was die so bewegt. Und ja, inzwischen ist das Ganze viel größer geworden. Also wir sprechen über Perspektiven zur Erinnerungskultur, zur deutschen Einheit, aber nehmen auch so die Zukunft ins Blickfeld und fragen uns immer wieder, was wünschen sich auch junge Menschen für die Zukunft. Genau, und wir machen ganz unterschiedliche Dialogformate inzwischen, Workshops, Podien, haben uns jetzt aber auch schon an Ausstellungen gewagt und machen das nicht nur im Osten von Deutschland, sondern nehmen auch den Ost-West-Dialog in den Fokus und haben auch schon mal weiter in den Osten geschaut, nach Polen und Tschechien, und sprechen auch dort mit jungen Menschen. Also ja, wir machen ganz viele verschiedene Sachen. An sich sind wir aber eine Initiative, die ganz unterschiedliche Projekte macht.
2: Welche persönlichen Erfahrungen habt ihr zum Thema Aufwachsen in Ostdeutschland?
1: Als wir 2022 losgegangen sind mit dieser Idee, wir wollen eine Serie drehen und wir wollen junge Menschen ganz viele Fragen stellen, die wir auch haben, waren es vor allem erstmal ich und meine beste Freundin. Wir kennen uns noch aus Schulzeiten. Wir sind gemeinsam auf dem Land in der Nähe von Leipzig aufgewachsen und haben auch Eltern und Großeltern, die die DDR noch erlebt haben. Für uns war das aber am Anfang nie so ein Thema. Ich würde auch nicht sagen, dass ich mich als Jugendliche als Ostdeutsch bezeichnet hätte. Aber wir beide haben gemerkt, unabhängig voneinander, ich, die geblieben bin oder geblieben ist, und meine Co-Gründerin Lisa, die eben ins Ausland gegangen ist, dass wir dann dort Ostdeutsch gemacht wurden und auf einmal unsere Herkunft und die Region, wo wir gelebt haben oder leben, zum Thema gemacht wurde. Meistens auch negativ, meistens abwertend, oder es wurde sich über den Dialekt lustig gemacht. Und dann haben wir uns gefragt, warum das noch was mit unserer Generation zu tun hat und warum wir uns auf einmal dann Ostdeutsch fühlen, was das vielleicht auch mit der Geschichte unserer Eltern zu tun hat. Was wir uns auch mal wieder fragen, ist, wie wir in Zukunft uns damit fühlen möchten und wie wir das in Zukunft diskutieren möchten. Deswegen haben wir dann gesagt, wir können ja nicht die einzigen 2 Menschen sein, denen es so geht, die diese Erfahrungen machen. Wir würden gerne andere junge Menschen fragen und die in den Fokus rücken und denen eine Stimme, eine Plattform geben, wo sie ihre Perspektiven einbringen können. Weil was uns ganz oft am Anfang gefehlt hatte, war Sichtbarkeit von jungen Menschen im medialen Diskurs, Sichtbarkeit von Menschen, die sich für Demokratie einsetzen, aber vor allem, die einfach engagiert sind, vor Ort die Stadt mitgestalten wollen oder Lust haben, einfach was auf die Beine zu stellen. Genau, und deswegen haben wir gesagt, wir schauen mal, wen wir da so finden und wem wir da ja eine Bühne geben können, damit einfach diese Menschen präsent werden. Denn Ostdeutschland ist für uns nicht gleichzusetzen mit DDR. Hier leben auch sehr viele Menschen, wie wir jungen Menschen, die mit dieser geschichtlichen Vermächtnis, aber vor allem in der Demokratie aufgewachsen sind. Und die haben auch ganz viel zu erzählen.
2: Wie habt ihr eure Protagonistinnen gefunden?
1: Also das Wichtigste war für uns, erstmal auf Social Media zu gehen und erstmal zu sagen und zu zeigen, wir sind da und wir haben Lust, ein Projekt zu machen. Das Ganze haben wir dann von, also den Aufruf haben wir dann von anderen Accounts teilen lassen, von unserem Netzwerk teilen lassen, von Freunden und Bekannten. Wir sind aber auch bewusst an Berufsschulen gegangen und an die Uni in Chemnitz bin ich dann auch nochmal gegangen und habe da das Projekt vorgestellt und Menschen dazu ermutigt, sich bei uns zu melden und sich sozusagen zu bewerben. Also sie sollten auch natürlich ein bisschen was über sich erzählen, damit wir 10 unterschiedliche junge Stimmen dann am Ende haben. Genau, und dann haben wir gemeinsam mit denen ein Interview geführt, schon mal ein Vorinterview, und die dann entsprechend ausgewählt. Und am Ende hatten wir dann 10 verschiedene Menschen, vorrangig aus Chemnitz und Umgebung, aber auch aus Eberswalde, aus Weimar, aus Halle. Die durften alle ihre Perspektive teilen.
2: Welche Erfahrungen haben euch überrascht oder beeindruckt?
1: Ich fand überraschend, dass man diese jungen Menschen nicht alle mit dem gleichen Satz sozusagen beschreiben kann. Also, dass sie auch sich selber nicht alle als nur ostdeutsch sehen, weil das war auch uns eine wichtige Frage. Na, denkt ihr oder fühlt ihr euch ostdeutsch? Und viele waren auch so, nee, jetzt auch nicht nur oder nee, gar nicht. Ich fühle mich einfach gesamtdeutsch. Und das war irgendwie voll schön zu sehen, dass es da auch unterschiedliche Gefühle gab und unterschiedliche Einstellungen. Ich glaube, meine Lieblingsgeschichte ist die Geschichte von Maslum, weil Maslum ist Sachse mit Migrationshintergrund, sagt er von sich selber. Er hat eine kurdische Migrationsgeschichte und ja, meinte auch immer, als er dann das Erzgebirge verlassen hat, um in den Westen zu gehen und dort zu arbeiten, dass alle immer ganz überrascht sind, dass er dann so sechseln kann und dass es auch ein Teil seiner Identität ist. Ja, das finde ich irgendwie immer voll schön, dass da auch so verschiedene Herzen in seiner Brust schlagen.
2: Welche Herausforderungen es beim Dreh der Dokumentation gab und wie die Reaktionen auf die Veröffentlichung aussahen, können Sie sich im zweiten Teil des Interviews anhören. Für Sie im Gespräch mit Vanessa Bayer von der Initiative Keinheit war Emma Hanisch und Sie hören Radio SRB.

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1: Der Wolf ist weiter im Visier der Jagd. Der NABU Thüringen reagiert kritisch auf die Antworten des Thüringer Umweltministeriums, die im Rahmen einer Kleinen Anfrage des Abgeordneten Jens Thomas der Fraktion Die Linke zum Thema Der Wolf im Landesjagdrecht im Thüringer Landtag gestellt wurde. Aus Sicht des NABU zeigt die Antwort, dass die geplante Ausweitung der Wolfsjagd in Thüringen nicht den Herdenschutz und seine große Bedeutung ersetzen wird. Dem von Thüringens Umweltminister Thilo Kummer geführten Ministerium scheint erfreulicherweise klar zu sein, dass durch eine anlasslose Bejagung das Rissgeschehen nicht signifikant abnehmen wird. Umso unverständlicher ist es, dass in Thüringen weiterhin die Jagd auf Wölfe vorangetrieben wird. Trotz weniger Wölfe soll die Jagd erleichtert werden. Das Umweltministerium bestätigt in seiner Antwort mit 7 Rudeln einen geringen Wolfsbestand in Thüringen. Die Thüringer Landesregierung hätte ohne Not am strengen Schutzstatus für den Wolf festhalten können, sagt Silvester Tamasch. Doch unter dem Druck von Lobbyisten hat die Landesregierung anders entschieden. Sie möchte der flächendeckenden Jagd auf Wölfe den Weg ebnen. Und das, obwohl schon jetzt sogenannte auffällige Wölfe in Ausnahmefällen entnommen werden dürfen. Nach Ansicht des NABU Thüringen ist der Freistaat als politisch-räumlich verantwortliche Einheit für den Schutz von Wölfen auf lokaler Ebene verantwortlich und muss seinen eigenen Beitrag für den sogenannten günstigen Erhaltungszustand der Art leisten, ja ist sogar nach EU-Recht dazu verpflichtet. Sollte sich eine zukünftige Jagd auf Wölfe in Thüringen sogar negativ auf den Erhaltungszustand auswirken, könnte dies rechtliche Folgen nach sich ziehen. Mit einem durch NABU, BUND und WWF beauftragten umfangreichen Rechtsgutachten vom Juli 2025 wurde bereits festgestellt, dass die Bundesregierung mit der Herabsetzung des Schutzstatus des Wolfes und Aufnahme des Wolfes ins Jagdrecht sehr wahrscheinlich gegen geltendes EU-Recht und eventuell auch gegen Bundesrecht verstoßen hat. Gleiches ist aus Sicht des NABU Thüringen nun auch für Thüringen zu erwarten. Sollte also der Erhaltungszustand gefährdet werden oder als unzureichend gelten, drohen empfindliche Geldstrafen gegenüber der Europäischen Union, für die letztlich der Steuerzahler aufkommen müsste. Dieses Geld ist im Ausbau des Herdenschutzes und damit als direkte Unterstützung der Weidetierhalter wesentlich besser angelegt. Das meint Jürgen Erhardt in einer Pressemitteilung vom NABU Thüringen. Am Mikrofon für Sie Karin Berger, Radio SRB.

0: 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Es ist 20 Uhr.
1: Wir sind hier bei Radio SRB und ich bin Fridolin Zog.

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1: Große Freude herrscht bei der Kreismusikschule Saalfeld. Die neunjährige Thea Pech aus Saalfeld aus der Cello-Klasse von Claudia Firl gehört zu den Preisträgern des Wettbewerbs Kontakt Junior, der am 27. und 28. September in Weimar stattfand. Die Wertungsvorspiele fanden in den Kategorien Geige, Cello und Bratsche statt. Thea Pech gehörte zu den 11 Teilnehmern beim Cello-Wettbewerb. Von Stefan Müller am Klavier begleitet, spielte sie dabei Siegfried Tiefensee, die Geschichte vom kleinen Bären als Thema mit Variationen für Violoncello-Solo und Danse Rustique in F-Dur von William Henry Squire. Ziel des Wettbewerbs, der in diesem Jahr am Musikgymnasium Schloss Belvedere stattfand, ist die Förderung junger, begabter Musikerinnen und Musiker, völlig unabhängig von den finanziellen Möglichkeiten ihrer Eltern. In diesem Jahr war es der 11. Wettbewerb und erstmals nahm auch eine Schülerin der Saalfelder Kreismusikschule teil. Als Preis erhalten die Preisträger zunächst für ein Jahr ein hochwertiges Instrument, das bei eigener Anschaffung eine hohe Investition erfordern würde. Thea Pech erhielt nun für ihr überzeugendes Vorspiel ein Meistercello des Geigenbauers Carsten Hoffmann aus Bamberg sowie ein Meisterbogen des Bogenmeisters Jochen Schmidt aus Dresden, von denen die Instrumente auch betreut werden. Die Geigen- und Bogenbauer der Gruppe Klanggestalten sowie befreundete Kolleginnen und Kollegen stellen anlässlich des Wettbewerbs begabten Kindern hervorragende neu gebaute kleine Instrumente und Bögen leihweise und völlig kostenlos zur Verfügung. 40 der besten Geigen- und Bogenbauer aus ganz Europa fertigen dafür hochwertige Meisterinstrumente in den Größen 1,5 und 3 Viertel an. Der Schwerpunkt unserer Arbeit ist normalerweise der Neubau von Instrumenten und Bögen für Profimusiker in der ganzen Welt, schreiben sie auf ihrer Internetseite. In den vergangenen 10 Jahren wurden so bereits 236 begabte Kinder unterstützt. Ich gratuliere Thea herzlich zu ihrem Erfolg und freue mich, sie demnächst einmal selbst mit ihren neuen Instrumenten hören zu können und wünsche mir viel Freude mit ihrem neuen Cello und Bogen. So waren die Worte von Landrat Marco Wolfram. Das war der Beitrag zu Thea Pech und dem Kontakt Junior Wettbewerb. Ich bin Jonah Selch und Sie hören Radio SRB.

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1: Und heute wieder mit Nicole Richter, die ich herzlich am Telefon begrüße. Ja, du bietest ja auch Kräuterwanderungen an. Was ist dir dabei besonders wichtig?
2: Dass ich den Leuten sage, das könnt ihr essen und das. Da wurde ich schon manchmal wirklich belächelt und sage, lass mich raten, das kann man auch wieder essen. Und dann meinte ich nur, sei doch froh, wenn du weißt, dass du die Sachen essen kannst, wenn der kleine Hunger kommt und so weiter. Oder wenn jetzt, ist ja gerade so die Bärenzeit und die Wurzelzeit, dass man jetzt rausgeht, ist ja gerade so Eberesche, also Vogelbeere und so weiter. Gut, die muss man noch verarbeiten. Aber auch Weißdornbeeren sind gerade, die kann man ja so roh essen, am besten dann die Kerne ausspucken noch, ne, weil sie Kerne einfach drin hat. Also man kann sich ja bei vielen Sachen dann einfach in der Natur bedienen, was alles da ist. Eine Sache würde ich vielleicht ganz kurz nochmal einschieben, weil mir das nochmal wichtig ist. Wenn ich natürlich aber auch zwischendrin, sagen wir mal, Zahnschmerzen bekomme. Wir haben auch in der Natur die Pflanze, die heißt Nelkenwurz. Und Wurz im Pflanzenname bedeutet meistens, dass man die Wurzel nimmt. Und Nelke, wie man vielleicht denken kann, die Wurzel schmeckt nelkenartig. Und man kennt es wahrscheinlich von zu Hause, wenn man Zahnschmerzen hatte, hat man sich meistens so eine Gewürznelke dann genommen. Mhm. Und das kann man da auch machen. Das heißt, man nimmt dann einfach die Wurzel, kann man ausgraben, macht die sich ein bisschen sauber. Und dann kann man auf der Wurzel zum Beispiel rumbeißen. Und dann hat man diesen Nelkeneffekt sozusagen, dass die, die Zahnschmerzen dann möglichst lindern. Oder was noch eine Sache ist, wenn ich jetzt vielleicht unterwegs bin und merke, boah, jetzt kommt gerade, mein Hals tut gerade weh und so weiter, da habe ich auch Möglichkeiten, wenn eine Malve zum Beispiel steht, dass ich da einfach auf den Blättern rumessen kann zum Beispiel oder Lindenblätter zum Beispiel. Oder wenn ich merke, boah, ich bin jetzt gerade richtig müde von einer langen Wanderung, teilweise kann es ja sein, dass die Füße wehtun, dann wären Beifußblätter eine schöne Sache, weil die heißen ja schon Beifuß. Ne?
1: Ja, die sagen ja schon, der Name sagt es ja schon.
2: Oder Breitwegerich könnte ich nehmen, den könnte ich mir sozusagen unter die Fußsohle, Socke wieder an, Schuhe an, durch dieses Treten mache ich dann vom Breitwegerich die Pflanzensäfte raus, dass ich sozusagen schon prophylaktisch meine neuen Wanderschuhe. Ne?
1: Oh, das ist ein guter Trick.
2: Genau, dass ich dann keine Blasen zum Beispiel bekomme und ein bisschen vorsorglich was machen kann. Also da bietet die Natur richtig viele Sachen, die wir da haben. Also ich könnte da jetzt noch wirklich einige Sachen benennen. Was vielleicht noch interessant ist, es kann ja nicht nur sein, dass ich unterwegs bin und mir tut irgendwas weh. Was ist denn, wenn ich jetzt auf einmal anfange zu schwitzen und ich rieche unangenehm? Da hat die Natur auch einige Sachen. Also ich könnte mir dann auch zum Beispiel ein Ahornblatt nehmen und das Blatt reiben und dann zum Beispiel unter die Achsel reiben.
1: Ne, das als ein, Deodorant?
2: Als Deo zum Beispiel.
1: Oh. Ne? Praktisch.
2: Bei Mundgeruch haben wir ja auch schon gesagt, falls sowas sein sollte, könnte man jetzt Nelkenwurz nehmen, aber da könnte ich ja auch so ein paar Beeren essen oder ein paar Kräuter essen. Natürlich nur da, sagen wir mal so, wo kein Hund lang ist und ein Hund geht und dass wir auch wissen, das ist diese Pflanze. Oder auch wenn ich jetzt, sagen wir mal, dreckige Hände habe und sage, Mensch, ne? Wie kriege ich die jetzt gewaschen?
1: Ja.
2: Ne? Also wir haben keine Salbe, ich kriege das irgendwann nicht so ganz ab. Könnte man zum Beispiel die Kiefernadeln zwischen die Hände nehmen und dann im Wasser zu reiben. Das hat so ein bisschen diesen Seifeneffekt da. Und wir haben noch eine Königskerze zum Beispiel, ist auch total interessant. Die hat so eine so haarige Oberfläche. Das heißt, wir können das auch als Frischhaltepapier nehmen zum Beispiel. Also könnten dann auch unsere Nahrung da so ein bisschen einwickeln. Erstmal ist es dann gepolstert und zweitens durch diese haarige Oberfläche hemmen wir dann auch diese Verdunstung, dass dann irgendwelche Sachen sozusagen trocken werden und so weiter. Also es ist...
1: Also ich sehe, nein, besser, ich höre schon, es gibt viele Möglichkeiten. Und wer mehr darüber wissen will, am besten kommt er mit zu einem deiner Kräuterspaziergänge.
2: Genau, die Kurse für 27 bin ich gerade am Plan, aber Kräuterspaziergänge gibt es ja definitiv nächstes Jahr. Ich denke mal so ab April werde ich dann wieder starten.
1: Und wer sich mal umschauen möchte, der geht einfach auf deine Seite, die heißt?
2: Genau, www.kräuterschule-richter.de.
1: Ja, und da gibt es noch einige Tipps und Tricks von dir. Und wie gesagt, wer noch nicht genug hat jetzt, der kann sich ja das nochmal durchlesen sozusagen auf deiner Seite. Ja, dann sage ich wieder vielen, vielen Dank, dass du uns ein bisschen eingeweiht hast in die Tricks und Kniffe der Natur, wenn man mal Erste-Hilfe-Tipps braucht. Also dies oder jenes Kräutlein, den oder jenen Schmerz lindert oder bekämpft. Aber das darf nicht dazu führen, dass wir das außer Acht lassen. Zum Beispiel eine offene Wunde muss behandelt werden. Genau. Man muss zum Arzt, man muss vielleicht seine Tetanusspritze erneuern lassen. Oder.
2: Genau, die erste Hilfe, die wir dann haben zur Natur. Genau.
1: Ja, dann sage ich wieder recht herzlichen Dank und ich freue mich schon aufs nächste Mal.
2: Ja, bis dahin.
1: Dankeschön, tschüss. Im Gespräch mit Nicole Richter war heute wieder für Sie Karin Berger, Radio SRB.

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1: Wunderschönen guten Abend.
2: Ja, schönen guten Abend.
1: Da sind wir wieder.
2: Ja.
1: Der Oktober ist da.
2: Ja. Es fühlt sich so an, als hätten wir eben erst die letzte September-Sendung aufgenommen.
1: Ja.
2: Aber nein, halbe Oktober schon wieder fast rum.
1: Ja.
2: Ja.
1: Die Zeit vergeht. Kannst gar nicht so schnell gucken.
2: Ist richtig. Umso schöner, dass ihr wieder eingeschaltet habt, zu einer neuen Tendenz Hard & Heavy hier auf Radio SAB. Ihr hört's schon, oder eben auch nicht, wir sind wieder zu zweit.
1: Ja.
2: Markus, sein Chef, hatte kein Erbarmen.
1: Kein Verständnis für unsere Späße.
2: Nein, gar nicht. Ja, ist ja Freizeit, was ist das? So dass wir das nochmal zu zweit bestreiten.
1: Ja.
2: Soll aber nicht euer Schaden sein.
1: Genau.
2: So, weil ich ja im September habe ich mir angehören müssen, noch und nöcher, dass das ein ganz lahmer Einstieg war und dass das total gar nichts war. Habe ich gesagt, gut, dann lassen wir das eben, dann macht das die Juli jetzt mal, dass das vielleicht auch mal was wird.
1: Ganz so schlimm war es ja jetzt auch nicht, aber jetzt machen wir es anders wieder.
2: Ja, bitte.
1: Wir hüpfen direkt nach Kolumbien, damit es ein bisschen vorangeht.
2: Freilich.
1: Und dort sind seit 20 Jahren im Pure Faith zugange. Und die haben im vergangenen September quasi ein neues Album rausgebracht, das Infected by Evil Manifestation heißt.
2: Der Name wird Programm sein. Ich fürchte Schlimmes.
1: Ja, also dementsprechend werde ich dich vermutlich nicht überraschen. Und wir hören jetzt in den gleichnamigen Titel, Impure Faith. Viel Spaß.

0: heiliger Strohsack.
1: Sag mal, ist mal sichergestellt, dass alle wach sind.
0: Ja, also ich bin hier angetreten mit offenem Haar. Das habe ich mir jetzt nach hinten gebunden. Junge, Junge, Junge, Junge, Junge. Eines Openers durchaus würdig. Also mehr als gerecht, will ich damit sagen. Nur langsamer machen. Ansonsten wird das hier eine Hyperblast-Sendung. Das geht ja gar nicht anders. Neues aus Norwegen. Nocturno Kultur. Gitarrist von Dark Throne. Hatte wahrscheinlich Langeweile, die haben ja nämlich erst eine Platte veröffentlicht. Ja. Und hat sich sein Kumpel Anders Hegner geschnappt und haben Afrak gegründet. Und die spielen so eine Art Heavy Metal, Doom, Hard Rock, Mix-Gedöns mit einer ordentlichen Kante Black Metal. Und das Ergebnis kam jetzt erst kürzlich raus, am 9.10. Und das ist ja selbstbetitelte Platte. Ja. Und wir hören da einfach mal rein. Ziemlich geil, finde ich. Man hört sofort, dass es Nocturno Culto an der Klampfe ist, finde ich. Und der Song nennt sich Anborn. Ja? Afrak, bitteschön.

0: Avrak. Anbohren.
1: Schönes Stück.
0: Gib mir richtig gut ein. ja, weiß ich nicht. Hat mich sehr gecatcht, muss ich wirklich sagen. Hm. Ja, Anspieltipp. Sollte man, hätten wir eine Platte des Monats, wäre es mein Kandidat. Aber was nicht ist, kann ja noch werden. Man weiß es nicht genau.
1: Definitiv. Immer noch Luft,
0: ja,
1: Dinge zu tun.
0: Natürlich, auf jeden Fall.
1: Ich würde jetzt mal nach New York gehen.
0: Freilich.
1: Na, na? Weil nämlich eine der Big Four des Thrash Metals haben vor wenigen Wochen ein neues Album rausgehauen.
0: Anthrax.
1: Genau. Mhm. Und weil die älter sind, als ich es jetzt mittlerweile...
0: Jeweils werden wo wir wollen, oder was?
1: als ich es eben geworden bin, dachte ich, sind die jetzt dran. Genau. Und zwar heißt das Album Cursum Perficio. Mhm. Und ich habe für uns zum Reinhören mal den Titel It's for the Kids rausgesucht.
0: Das ist super. Jetzt also bitte Kinder wach machen.
1: Raus, genau.
0: Raus sollen aus den Nestern und
1: raus
0: sagen,
1: aus den Federn.
0: Hör doch mal zu.
1: Es geht los. Anthrax. Viel Spaß.

0: Tetrex.
1: Mhm. Geil.
0: Richtig. Dass die alten Herren dann immer doch nochmal so eine Dinger raushauen. Mhm. Unglaublich.
2: Ja. Denkt man nicht, aber dann kommt die einfach um die Ecke. Ja. Mit einem neuen Album, das ordentlich vorangeht.
0: Machen es richtig schön. Ja. Genau. So, zurück nach Good Old Germany. Es gibt nämlich Neues von den niedersächsischen BM-Truppenteilen von Servant. Mhm. Diesen Servant, die auch mal bei uns gespielt haben.
2: Ja.
0: Wir schauen hier an unsere Wand des
2: Schreckens.
0: Nee. Ich sehe es aber nicht.
2: Ich sehe es auch gerade nicht, aber die fand ich ganz große Klasse.
0: Ja, Wahnsinn. Sind sie, definitiv. Und mit der neuen Platte, die da heißt Lux Ex Inferis, untermauern sie diesen Anspruch wahrscheinlich. Nicht wahrscheinlich, sondern sehr, sehr wahrscheinlich. Und ohne lange rumzuschnacken, würde ich jetzt einfach mal den Song spielen, der da heißt De Profundis. Bitte schön.

0: Upala.
1: Uiuiui. Das war aber schon schön.
0: Ja.
1: Muss man schon mal so sagen.
0: Auf jeden Fall. Das waren Servant mit ihrer vierten Platte Lux Ex in Ferris und De Profundis. Der Song geht schon ziemlich auf die Glocke obendrauf.
1: Ja, ja.
0: Kann man genauso machen.
1: Kann man nicht anders sagen.
0: Sollten wir auch nochmal holen. Wir haben nochmal geschaut, wann es war. Es war im April letzten Jahres, 25, waren sie eingesprungen für eine ausgefallene Kombo, die December Noir supportet haben.
1: Genau.
0: Und da haben sie mehr als überzeugt auf der Bühne.
1: Definitiv.
0: Als Black Metal Menschen vor dem Glitzervorhang, goldenen Glitzervorhang hier im Clubhaus.
1: Ja. Das war schon großes Kino.
0: Das
1: also da hatten sie mich schon, aber jetzt, das haben sie quasi also nochmal bestätigt.
0: Die Platte haut ganz schön rein, keine Frage.
1: Schön. Ich komme jetzt zu einem meiner Favoriten, denn Trivium haben eine Single rausgehauen.
0: Ist ganz schön und Amerika-affin, muss man sagen.
1: Schon, ja. Ich weiß auch nicht, woran das liegt. Aber das ist quasi der Auftakt zum neuen Album. Nach fünfjähriger Abstinenz wird wohl demnächst irgendwann mal die Nummer 11 kommen.
0: Okay.
1: Und ja, ich freue mich da tatsächlich sehr drauf. Also ich hab die auch schon live gesehen und das ist, also, verzaubert.
0: Ja, hat auch schon. Das letzte Mal mit der HSB-Tour in Erfurt.
1: Genau, genau.
0: Und das erste Mal hier tatsächlich im Clubhaus. Da ja, waren sie noch nicht dabei. Sehr, sehr jung. Mama und Papa haben sie noch gebracht.
1: Ja, aber also, in Erfurt, das war schon...
0: Ja. Das ist, die haben ja auch nichts anderes gemacht. Mit jungen Jahren richtig Gas gegeben und dann eben einfach groß geworden und dabei geblieben. Also, Hut ab.
1: Für mein Dafürhalten alles richtig gemacht. Ja. Können gerne noch viele Jahre dabei bleiben.
0: Wahrscheinlich wird es auch so sein.
1: Und deswegen hören wir jetzt mal in die neue Single rein. Dead Inside of Me, Trivium. Viel Spaß.

0: geiler Scheiße.
1: Wow, aber schnell zu Ende das Song, ja. Mein lieber Herr Gesangsverein. Ich habe noch gar nicht das Mikro in der Hand.
0: Ja.
1: Typisch Trivium, aber geil. Erwartest du genauso, willst du haben, catchy Refrain.
0: Ja.
1: Geile fette Riffs.
0: Da
1: super gut.
0: Freue ich mich sehr auf das Album, wann auch immer es denn kommen mag.
1: Vielleicht verkürzt dir die Wartezeit die nächste Kombo. Wir kommen wieder nach Europa zurück, zu unseren Nachbarn, französischen Nachbarn, genauer gesagt nach Bordeaux.
0: Hm.
1: Die haben nämlich nicht nur relativ guten Wein zu bieten, sondern eben auch eine Band, die sich da nennt Gorotte.
0: Okay.
1: Prog Death Metal würde ich es mal nennen.
0: Hm.
1: Ich weiß es nicht genau. Und die haben sich zu ihrem 21. Bandgeburtstag praktisch die Veröffentlichung ihrer achten Platte gegönnt. The Ember Gone heißt das Ding. Und wir hören mal in den Song rein, der da heißt Device. Gorotte, bitteschön.

0: Novgorod.
1: Schön.
0: Aus Frankreich hinaus. Sehr viel brockiger, aber schon ziemlich geil. Ja. Also ist nicht die ganze Platte ist so kompliziert, ist auch das falsche Wort. Es geht alles noch viel schlimmer, aber ich finde es ziemlich geil.
1: Schlimmer geht immer.
0: Wie so vieles. ich finde es ziemlich geil. Kann man gar nicht anders sagen.
1: Ja, ja, definitiv. Kann man sich mal auf den Merker schreiben. Hm? Ich habe jetzt noch eine olle Kamelle.
0: Eine olle Kamelle?
1: Eine olle Kamelle, die habe ich jetzt noch mal hervorgeholt, weil die dieses Jahr irgendwie untergegangen ist. Die wollte ich dir eigentlich als Geburtstagsständchen.
0: Oh, das ist aber schon wieder her, Mensch.
1: Ja, so lange habe ich das jetzt schon liegen lassen, aber ich wollte das Jahr jetzt nicht verstreichen lassen. Denn dieses Jahr hat die lauteste Band der Welt, also dieses Jahr vor 30 Jahren.
0: Ja.
1: Okay. Weißt du, was ich meine?
0: Ja.
1: Hat die lauteste Band der Welt ein Album rausgebracht, das Louder Than Hell heißt.
0: Mhm. Mhm. Sehr gut.
1: Mir deucht, dir dämmert was. Und zwar hier nachträglich quasi als Ständchen.
0: 4 Monate später.
1: Ja. Besser später als nie.
0: Das stimmt.
1: Kommt jetzt nochmal Manowar mit Brothers of Metal.
0: Jawohl.
1: Ja. Geil. Viel Spaß.

0: Manowar mit Brothers of Metal. Vielen Dank.
1: Sehr gerne. Ich denke, das geht immer.
0: Das auf jeden Fall, auf jeden Fall. Auch wenn einige Hörer da draußen die Augen verleiern werden. Nein, sie gehören dazu. Definitiv. Keine Frage, keine Diskussion.
1: Leiert so viel ihr wollt. Ihr müsst es trotzdem hören.
0: Richtig. Oder eben auch nicht. Jo, aus. So, wir bleiben in der Vergangenheit, um den Bogen in die Zukunft zu bekommen. Mm. Jetzt baue ich hier natürlich einen Spannungsbogen auf. Ne? So. Nämlich am 8.10.96. Mhm. Ja? Ist nur ein paar Jahre her, nicht zu vergleichen mit Manowar. Haben die New Yorker Metalcore-Veteranen von Earth Crisis ihre zweite LP veröffentlicht, die da heißt Gomorrah's Season Ends. Und, weil sich das anbietet, und wir am 19.11.26, ist ein Donnerstag, tatsächlich und zufällig Earth Crisis hier im Clubhaus begrüßen dürfen.
1: Zufälle gibt's.
0: Ja, wie sich das wieder schließt hier.
1: Ja.
0: Die spielen nämlich auf mit Moral Law und werden von Escalate unterstützt. Und ich würde sagen, wegen dem Plattengeburtstag und weil die Show bei uns läuft, hören wir einfach mal in den Titelsong rein von Gomorrah's Season Ends von Earth Crisis. Ne? Viel Spaß damit.

0: Upala. Earth Crisis. Ja, ja, ja.
1: Schon gut voran.
0: Das wird eine kleine Prügelei, glaube ich, am 19.11. Hier im Clubhaus.
1: Musik zum Tanzen.
0: Ich bin sehr gespannt, wie viele alte Recken sich da raustrauen, nochmal den Mundschutz einlegen, die Knieschoner anpacken und hier mal loslegen.
1: Ich denke, es wird total gut.
0: Ich denke auch, es wird eine fette Sache.
1: Ja. Schön.
0: Apropos fett. Ja. Ich meine den Song.
1: Ja. Und zwar quasi in Gedanken bei Markus, der jetzt sagen würde, die kannte schon, da gab es die noch gar nicht.
0: Ja,
1: oder
0: ja.
1: So ähnlich. Mhm. Würde ich jetzt mal nach Gelsenkirchen zu Any Given Day gehen.
0: Ja.
1: Denn die haben vor wenigen Wochen das Jubiläum gefeiert von ihrem Album Everlasting, das vor 10 Jahren rausgekommen ist.
0: Okay.
1: Und da ist ein, also zu meiner Entschuldigung im Vorfeld.
0: Wofür denn?
1: Das Album und den Titel habe ich schon rausgesucht, bevor Trivium auf die Idee gekommen ist, ein Lied rauszuhauen.
0: Ah, okay.
1: Und deswegen kommt jetzt der Titel Arise von Any Given Day, wo zufällig Matt Heafy von Trivium mit dabei ist.
0: Das ist ein, also wirklich wahr, moderationstechnisch, also ganz oberste Kante. Super gut.
1: Ganz großes Kino. Jetzt kommt Any Given Day mit Arise. Viel Spaß.

0: gewinnt ey.
1: Mhm.
0: Schönes Ding.
1: Auch auf die Plauze draufgehauen.
0: Mhm. Mhm.
1: Kann man so machen. Wieder zurück nach Norwegen und eine kleine Vollbremsung. Arve Isdal sagt dir vielleicht was oder den Leuten draußen für sein Engagement bei Bands wie Malignant Eternal, Of Hell, Demonas oder und I oder eben bei Enslaved.
0: Mhm.
1: Das,
0: ja, okay. Da kommen wir zu.
1: Gott sei Dank. Oder eben auch für sein Engagement bei der Band, die sich da nennt Audrey Horn. Deswegen kommt die Vollbremsung. Es ist eine Hardrock-Truppe. Ziemlich geil. Passen wahrscheinlich nicht so richtig in sein Portfolio. Aber umso geiler ist es, dass das Ding richtig stark geworden ist. Die Platte. Die sich da nennt Achilles. Neues Ding ist schon etwas länger draußen. Und wie gesagt, Vollbremsung, jetzt wird es richtig schmusig, auch vom Titel her. Denn der Song heißt God Damn Beautiful. Und es geht mir richtig gut rein, deswegen kann ich gar nicht anders sagen. Ne? Fenster runter, auch wenn es ein bisschen frisch ist jetzt. Aber und Vollgas. Ne? So, in diesem Sinne, Audrey Horn, God Damn Beautiful. Bitteschön.

0: Und schon hin.
1: Oh, das war schön. das war so schön.
0: Sag ich doch. Ist ja. Viel zu spät, wie gesagt, Scheiben runter und auf Maximum gedrehte Boxen und dann naus mit dem Auto.
1: Also wirklich. Das ist ein richtig schönes Umgruß.
0: Das denke ich auch. Das denke ich auch. Ja, Audrey Horn mit Goddamn Beautiful und Achilles heißt die Platte, vor wenigen Wochen erschien.
1: So, nun stehe ich da.
0: Jetzt kannst du alles machen. Jetzt kann
1: ich
0: alles machen.
1: Ich bleib bei der Hardrock-Schiene.
0: Das ist nie verkehrt.
1: Weil ich
0: das so fühle.
1: Weil, ja, ja. Jetzt bin ich einmal im Groove. Quasi. Und ich bin Freund von Alter Bridge.
0: Wer ist es nicht?
1: zu 3/4 oder 3/5, ich weiß nicht, wie die Verteilung war, aus Creed entstanden.
0: Ja.
1: Da hat damals schon Mark Tremonti mitgespielt.
0: Mhm.
1: An der Gitarre. das ist schon ein ganz schöner Gitarrero. Jetzt auch bei Alter Bridge und hier und da auch mal beim Gesang zu finden. Und kommt da auch ein bisschen mehr zur Geltung, finde ich gut. Und die haben, es ist jetzt auch schon ein paar Monate her, Anfang des Jahres ein neues Album rausgebracht.
0: Das ist aber schon, haben auch verdammt lang nicht eingeschaltet. Ja, was denn da schon wieder los?
1: Es sollte nicht sein bisher, aber jetzt muss.
0: Jetzt muss.
1: Das auch Alter Bridge heißt. Und da lauschen wir jetzt einfach mal dem Titel Silent Divide.
0: Wollen wir vorher noch Tschüss sagen?
1: Ja. Das könnten wir machen.
0: Dann können wir den Song vielleicht ausspielen. Ja. Und dann ist es auch nicht verkehrt.
1: Nicht die schlechteste Idee.
0: Ja, ansonsten bleibt ja gar nichts weiter zu sagen, außer dass am 26.10. die nächste Tendenz kommt. Und dann hoffentlich wirklich wieder mit dem Markus.
1: Ja.
0: Also nicht, dass das jetzt nicht schön ist, das zu zweit zu tun, aber die Hörer werden ihn vermessen.
1: Ja, ich denke auch. Kann schon mal wiederkommen.
0: Okay, dann bis 26.02.
1: Auto Bridge. Silent Divide. Bis zum nächsten Mal.
0: Und tschüss.
1: Tschüssi.

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